0: Morgen startet noch mit vielen Wolken. Später gibt's auch mal ein paar hellere Phasen und bis zu 15 Grad.
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2: Ich bin Tine Klimach. Die CDU-CSU-Bundestagsfraktion tagte erstmals nach dem Wahldebakel. Ihr Vorsitzender Thorsten Frey stärkte Kanzler Merz den Rücken.
3: Der Bundeskanzler hat unsere Unterstützung und ja, ich bin davon überzeugt, dass wir gemeinsam mit der SPD die verabredeten Reformvorhaben auch tatsächlich zügig durchsetzen können.
2: Am Abend fanden sich außerdem mehrere Spitzenvertreter der Koalition in Berlin zu einem vertraulichen Treffen zusammen. Darunter sollen Kanzleramtsministerin Waken und Gesundheitsminister Lindemann von der CDU gewesen sein. Für die SPD nahmen Co-Chefin Bärbel Baas sowie Innenminister Dobrindt als Vertreter der CSU teil. Zum ersten Mal seit rund 3 Monaten haben sich Vertreter der USA und des Irans wieder getroffen. Das Gespräch am Rande der UN-Generalversammlung in New York sei sehr gut gelaufen und habe 3 Stunden gedauert, sagte US-Präsident Trump vor Reportern. Iranische Staatsmedien bestätigten das Treffen. Ob es konkrete Ergebnisse gab, blieb offen. Heute wird die Rede des iranischen Präsidenten Pezeshkian vor den Vereinten Nationen erwartet. Medikamente einfach in der Drogerie um die Ecke abholen. Diesen Service bietet die Online-Apotheke von DM, zumindest für bestimmte Medikamente an. Das passt der Wettbewerbszentrale nicht. Sie hat geklagt und heute prüft das Landgericht Karlsruhe den Fall.
4: Seit knapp einem Jahr vertreibt die Drogeriemarktkette unter dem Namen DM Med rezeptfreie, apothekenpflichtige Medikamente. Darunter fallen etwa Schmerzmittel wie Ibuprofen oder Paracetamol. Die Wettbewerbszentrale sieht darin eine Vermischung von Drogerie- und Apothekenangebot und klagt deshalb dagegen. Das Gericht will nun prüfen, ob die Online-Apotheke hinreichend vom eigentlichen Angebot der Drogeriekette getrennt ist. Es ist gut möglich, dass das Verfahren durch weitere Instanzen geht. Mit einem Urteil ist heute eher nicht zu rechnen. In Wiens, Nachrichtenredaktion.
2: Zum Sport. Alexander Blessin ist neuer Cheftrainer von Borussia Mönchengladbach. Der 53-Jährige erhält beim Tabellenletzten der Bundesliga einen 2-Jahres-Vertrag und soll heute vorgestellt werden. Gladbach war mit 4 Niederlagen und 16 Gegentoren historisch schlecht in die Saison gestartet. Sein Pflichtspieldebüt gibt er am 11. Oktober im Derby beim 1. FC Köln.
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5: Hey, Verkehrs-KI, was ist los auf den Straßen?
6: Derzeit liegen uns keine Meldungen vor. Weiterhin eine gute Fahrt.

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Du wirst ganz nass. Schon spät, komm. 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Du hast ihn verloren, als ich dir den Weg zeigen musste. Wer hat verloren? Du dich? Ich mich? Oder?

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Newsflash! In den letzten Monaten ist die Zahl der vermissten Personen dramatisch angestiegen. Die jüngste Veröffentlichung der lokalen Polizeibehörde berichtet von einem weiteren tragischen Fall. Es handelt sich um ein 19-jähriges Mädchen, das zuletzt vor 14 Tagen gesehen wurde. Die Polizei schließt die Möglichkeit nicht aus, dass es sich hier um ein Verbrechen handelt.

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4: Dichter Nebel liegt gerade über uns. Es sind 8 Grad in Langenhorn, 8 in Volksdorf. Heute bleibt es erst noch neblig, später wird es zunehmend grau und dann auch mal dichter. Dazu steigen die Werte im Tagesverlauf ordentlich an. Am Abend kann zwischendurch etwas Regen dabei sein, bevor sich die Nacht wieder ruhiger und feuchter zeigt. In der Nacht geht es auf ungefähr 7 Grad runter. Morgen wird es wechselhaft mit vielen Wolken und bis zu 15 Grad.
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5: Ich bin Tine Klimach. Was folgt für die CDU aus den Wahlschlappen der vergangenen Wochen? Bundeskanzler und Parteichef Friedrich Merz will weitermachen und die geplanten Reformen durchsetzen. Nach den Spitzengremien der Partei hat er sich am Nachmittag der Unionsfraktion gestellt, also den über 200 Bundestagsabgeordneten von CDU und CSU.
6: Ja, wir stehen hinter dem Kanzler, sagt CDU-Fraktionschef Frei. Und er glaubt auch, dass man mit dem SPD-Koalitionspartner auf einen Nenner kommt im Reformstreit. Kurz, CDU und auch CSU signalisieren heute trotz Frust und Chaos, wir sind im Arbeitsmodus. Und doch Kanzler Merz will kämpfen, eine Art Neustart hinlegen. Doch manche fragen sich schon, ob er dazu noch die Macht hat und auch die Zeit. Claudia Wächter, Nachrichtenredaktion.
5: Vertreter der USA und des Irans haben sich nach Angaben von US-Präsident Trump am Rande der UN-Generaldebatte in New York getroffen. Das Gespräch habe 3 Stunden gedauert und sei sehr gut verlaufen, sagte Trump, ohne alle Teilnehmer zu nennen. Vor der UN-Vollversammlung hatte er den Krieg gegen den Iran verteidigt und zugleich einen Deal in Aussicht gestellt.
7: Will a deal be made with Iran?
8: Die Entscheidung ist, gibt es einen Deal, mit dem sie den Iran wieder aufbauen und ein besseres Land als je zuvor schaffen können? Oder muss ich den Iran vernichten? Muss ich sie in die Hölle schicken? Ohne Überlebenschance und ohne Hoffnung auf künftige Größen und Generationen. Aber ich glaube, wir werden einen Deal machen gleich nach den Zwischenwahlen hier.
7: But I believe we'll make a deal. Right after the election.
5: Die Fronten im Irankrieg gelten weiter als verhärtet. Ein möglicher Deal scheint in weiter Ferne. Nach dem Fund von Drohnenteilen nahe dem Bundeswehrstandort im niedersächsischen Wunsdorf ist bei der weiteren Spurensuche verdächtiges Material entdeckt worden. Nach Informationen aus Sicherheitskreisen geht es um Spuren von Sprengstoff. Inwiefern die zu der Drohne gehören, wird noch untersucht. Früheren Angaben zufolge prüfen die Ermittler auch einen möglichen Zusammenhang mit dem Drohnenvorfall am Flughafen Leipzig. Nach dem gewaltsamen Tod eines 15-Jährigen in Marsberg im Hochsauerlandkreis haben sich 2 gesuchte Männer der Polizei gestellt. Gegen die 22 und 23 Jahre alten Beschuldigten liegen Haftbefehle wegen Totschlags und schwerer Körperverletzung vor. Sie sollen am Samstag auf den Jugendlichen und einen weiteren 18-Jährigen eingestochen haben. Der 15-Jährige starb noch am Tatort, der 18-Jährige wird in einem Krankenhaus behandelt.
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9: Hey, Verkehrs-KI, was ist los auf den Straßen?
10: Keine Meldungen. Gute Fahrt, Leute.
11: Oh.

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2: Nebel und etwas Regen mischen sich gerade unter den Himmel. 9 Grad in Wilhelmsburg, 8 in Winterhude. Heute wird es erstmal zäh, mit viel Grau und dichtem Dunst. Später setzt sich tagsüber mehr und mehr eine ruhige Wolkendecke durch. Und am Nachmittag geht's nochmal freundlich mild nach oben. In der Nacht gehen die Werte auf ungefähr 8 Grad zurück. Morgen startet es noch mit etwas Restnebel. Später wird's trockener und heller, bei bis zu 15 Grad.
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3: Ich bin Tine Klimach. Bei der UN-Generaldebatte gibt es in diesem Jahr mehrere Schwerpunkte. Heute geht es unter anderem um den Ukraine-Krieg. In New York wird der ukrainische Präsident Zelensky reden. Er hatte gestern am Rande der Generaldebatte das gewünschte Gespräch mit US-Präsident Trump erhalten.
4: In seiner Rede hatte Trump optimistisch prophezeit, dass der Ukraine-Krieg bald vorbei sein könnte. Man werde den Konflikt lösen und zwar schneller als alle denken, meinte Trump. Beim Treffen mit Trump am Rande der UN-Generaldebatte hat Zelensky erneut die Teilwaffenruhe im Energiebereich angesprochen und neue Waffenlieferungen, vor allem Patriot-Flugabwehrraketen. Auch Vertreter der USA und des Irans verhandelten am Rande des UN-Events viele Stunden lang. Die Gespräche seien gut gelaufen, sagte Trump. Aus den USA, Tina Eck.
3: Im Streit um Grönland haben die USA, Dänemark und die Arktisinsel ein Sicherheitsabkommen geschlossen. Die Vereinbarung wurde ebenfalls in New York unterzeichnet. Trump zufolge erhalten die USA weitreichende Befugnisse zur Verteidigung Grönlands und wollen dort 2 neue Militärbasen errichten. Regierungschef Nielsen erklärte, das Abkommen führe die bestehende Verteidigungsvereinbarung mit den USA fort. Haushalte in Deutschland müssen in diesem Jahr erneut mit höheren Heizkosten rechnen. Laut dem neuen Heizspiegel von CO2 Online dürften vor allem Heizöl und Holzpellets deutlich teurer werden. Beim Erdgas sieht die Organisation dagegen insgesamt eine leichte Entlastung.
5: Für eine 70 Quadratmeter Wohnung in einem Mehrfamilienhaus werden beim Heizöl 24% mehr erwartet, rund 1.275 Euro im Jahr. Bei Holzpellets sollen die Kosten um 17% auf 870 Euro steigen. Fernwärme wird laut Studie ebenfalls teurer, allerdings nur leicht, wie auch Wärmepumpen. Rund 90% der Haushalte hätten aber noch Sparpotenzial. Richtiges Heizen und Lüften oder weniger Warmwasserverbrauch könnten den Energieverbrauch um bis zu 10% senken, heißt es. David Riemer, Nachrichtenredaktion.
3: Ein Flugzeug von Eurowings hat am Düsseldorfer Flughafen kurz nach dem Start eine Sicherheitslandung hingelegt. Wie ein Sprecher von Eurowings auf Nachfrage mitteilte, wurde am Nachmittag kurz nach dem Start der Maschine in Richtung Italien eine leichte Rauchentwicklung festgestellt. Daraufhin sei der Flieger vorsorglich umgedreht. Er sei normal gelandet und werde derzeit noch technisch untersucht, hieß es.
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6: Hey, Verkehrs-KI, was ist los auf den Straßen?
7: Derzeit liegen uns keine Meldungen vor. Weiterhin eine gute Fahrt.
8: Oh.

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4: Dichter Nebel liegt noch über uns. Im Westen sind es 9 Grad in Isarbruck, im Osten 7 Grad in Marienthal. Heute löst sich das langsam auf, dann wird's erstmal überwiegend grau, später gibt es mehr geschlossene Wolken und am Nachmittag bleibt es freundlich trocken bei milder Luft. In der Nacht geht's auf ungefähr 9 Grad runter. Morgen zeigt sich zwischendurch etwas mehr Sonne, dazu werden bis zu 15 Grad erreicht.
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5: Ich bin Tine Klimach. Die CDU-CSU-Bundestagsfraktion tagte erstmals nach dem Wahldebakel. Ihr Vorsitzender Thorsten Frey stärkte Kanzler Merz den Rücken.
6: Der Bundeskanzler hat unsere Unterstützung und ja, ich bin davon überzeugt, dass wir gemeinsam mit der SPD die verabredeten Reformvorhaben auch tatsächlich zügig durchsetzen können.
5: Am Abend fanden sich außerdem mehrere Spitzenvertreter der Koalition in Berlin zu einem vertraulichen Treffen zusammen. Darunter sollen Kanzleramtsministerin Wagen und Gesundheitsminister Lindemann von der CDU gewesen sein. Für die SPD nahmen Co-Chefin Bärbel Baas sowie Innenminister Dobrindt als Vertreter der CSU teil. Zum ersten Mal seit rund 3 Monaten haben sich Vertreter der USA und des Irans wieder getroffen. Das Gespräch am Rande der UN-Generalversammlung in New York sei sehr gut gelaufen und habe 3 Stunden gedauert, sagte US-Präsident Trump vor Reportern. Iranische Staatsmedien bestätigten das Treffen. Ob es konkrete Ergebnisse gab, blieb offen. Heute wird die Rede des iranischen Präsidenten Pezeshkian vor den Vereinten Nationen erwartet. Medikamente einfach in der Drogerie um die Ecke abholen. Diesen Service bietet die Online-Apotheke von DM, zumindest für bestimmte Medikamente, an. Das passt der Wettbewerbszentrale nicht. Sie hat geklagt und heute prüft das Landgericht Karlsruhe den Fall.
7: Seit knapp einem Jahr vertreibt die Drogeriemarktkette unter dem Namen DM Med rezeptfreie, apothekenpflichtige Medikamente. Darunter fallen etwa Schmerzmittel wie Ibuprofen oder Paracetamol. Die Wettbewerbszentrale sieht darin eine Vermischung von Drogerie- und Apothekenangebot und klagt deshalb dagegen. Das Gericht will nun prüfen, ob die Online-Apotheke hinreichend vom eigentlichen Angebot der Drogeriekette getrennt ist. Es ist gut möglich, dass das Verfahren durch weitere Instanzen geht. Mit einem Urteil ist heute eher nicht zu rechnen. In Wiens, Nachrichtenredaktion.
5: Nach dem gewaltsamen Tod eines 15-Jährigen in Marsberg im Hochsauerlandkreis haben sich 2 gesuchte Männer der Polizei gestellt. Gegen die 22 und 23 Jahre alten Beschuldigten liegen Haftbefehle wegen Totschlags und schwerer Körperverletzung vor. Sie sollen am Samstag auf den Jugendlichen und einen weiteren 18-Jährigen eingestochen haben. Der 15-Jährige starb noch am Tatort, der 18-Jährige wird in einem Krankenhaus behandelt.
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4: Ist es bei euch noch neblig? Eben gerade auf der A1 war schon richtig gut. Ein paar Wolken sind noch dabei heute. 8 Grad in Hamburg, in Harburg, in Rissen sind es 9. Heute und die nächsten Tage gibt es ein bisschen was von allem. Die Sonne kommt heute noch mal raus. Es werden noch mal 17 Grad. Ab dem Abend könnte Regen oder sogar ein Gewitter dabei sein. Morgen bleibt es wechselhaft mit mehr Wolken als Sonne. Ab und zu Regen und 15 Grad und der Wind frischt wieder auf. Ist ja jetzt auch Herbst, ne?
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5: Mit Marc Elvers, guten Morgen. Innensenator Grote appelliert an alle Hamburger, sich mit dem Thema Krise zu beschäftigen. Anlass ist die von morgen bis Samstag bei uns in der Stadt stattfindende Großübung Red Storm Charlie, an der sich neben der Bundeswehr auch Blaulichtorganisationen und Unternehmen beteiligen. Kanzler Merz hat die Rückendeckung der Unionsfraktion. Das hat ihm Fraktionschef Thorsten Frey versichert. Nach den Wahldebakeln bei den vergangenen Landtagswahlen muss Merz jetzt aber mit seinem Reformpaket liefern. Geht das schief, dürfte es eng werden für den Kanzler. Redebedarf mit der SPD besteht offenbar noch beim Thema Rente. Bei der UN-Generaldebatte geht es heute um den Ukraine-Krieg. Erwartet wird eine Rede von Ukraines Präsident Zelensky. Schon gestern hatte Trump dazu gesprochen und angekündigt, den Konflikt schneller zu lösen, als viele denken. Bei einem Treffen mit Trump hat Zelensky gestern neue Waffenlieferungen angesprochen und eine Teilwaffenruhe im Energiebereich.
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4: Ach, diese Baustelle auf der A25. Na, da ist auch schon voll. A25 Richtung Hamburg zwischen Nettelnburg und Allermöhe 3 Kilometer.
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4: Moin, Mittwoch, gerade die Augen aufgemacht. Da liefern wir euch musikalisch ein Schmunzeln mit Paul Simon, You Can Call Me Al. Dem Mann, der jetzt auch als Ken zu haben ist bei Mattel mit Tattoos und Waschbrettbrauch und allem, was dazu gehört. Lenny Kravitz gleich. Und das ist die Miami Sound Machine. Sommer Sound mit Conga.

mit den Bläsern immer total motivierend, ne? Um wach zu werden, so bummelig, Viertel nach sechs. Paul Simon, You Can Call Me L. 80er, 90er, Uli Antenne Hamburg. Moin, an eurem Mittwoch. Vor ungefähr einem Monat haben wir unseren Sendernamen zu 80er, 90er, Uli Antenne Hamburg geändert. Und da haben wir euch ja in die höchste Bar Hamburgs eingeladen. Es war so ein schöner Abend mit den Jungs von Frontman. Stimmen, schöne Aussicht und wir sind mit euch zusammen in dieses neue Kapitel gestartet und Frontmen sind ja sowieso absolute Profis. Die bestehen ja aus Pete Lincoln von Sweet und Smokey, Peter Haworth von den Hollies und Mick Wilson eben von 10cc. Den hört ihr jetzt mit genau dem Song, den sie auch live gespielt haben hier. 10cc, I'm Not In Love an eurem Mittwoch. 80er, 90er, Uli Antenne Hamburg.

0: Was für ein genialer Kult-Sound. Wanda Jackson hier, Let's Have a Party Tonight, 80er, 90er, Uli Antenne Hamburg. Da denkt man immer, man hat das schon zweimal gemacht diese Woche, ne? Dieses frühe Aufstehen. Jetzt ist es Gewohnheit, aber Pustekuchen. Am Mittwoch ist immer noch mal richtig schwer. Ne? Da helfen wir gleich mal nach mit unserem 80er Mixtape um halb. Der von Sonny und Cher in der Reggae-Version von UB40 und Chrissy Hynde ist gleich drauf. I Got You, Babe. Was für eine Partyperle dann noch. New York, Rio, Tokio, Trio, Rio. Und die perfekte Synthie-Mischung der 80er von Real Life. Eigentlich wollten sie schon aufgeben, die Australier, weil ihnen einfach kein Hit einfallen wollte. Und dann kam der hier, Send Me an Angel. Zeigt, dass man nie aufgeben sollte. Alles auf dem 80er-Mixtape gleich nach 6:30 hier auf der Uli-Antenne Hamburg.
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9: Guten Morgen. Bundeswehr Großübung startet morgen. Fraktion stärkt Merz. Wolken und Sonne bis 19 Grad. Die Großübung Red Storm Charlie wird ab morgen für Hubschrauberlärm sorgen. Außerdem sind Soldaten und gepanzerte Fahrzeuge in Hamburg unterwegs. Das Landeskommando Hamburg, Blaulichtorganisationen und Unternehmen üben gemeinsam. Landeskommandeur Kurt Leonards erklärt, worum es geht.
10: Im Mittelpunkt stehen dabei Kommunikation, Koordination und das gemeinsame Handeln in komplexen Lagen, wie ein Drohnenangriff auf einem zivil-militärischen Konvoi, ein Chemieunfall, ein Sabotageakt auf einen Zug mit militärischen Gütern, ein Massenanfall von verletzten Soldatinnen und Soldaten sowie die Einrichtung einer alternativen Behandlungseinrichtung in geschützten unterirdischen Räumlichkeiten.
9: Explodierte Lachgaskartuschen in Müllverbrennungsanlagen haben die Stadtreinigung Millionen gekostet. Jetzt entspannt sich die Lage offenbar. Die Stadtreinigung zählt weniger solcher Explosionen. In den letzten Monaten lief dafür die hamburgweite Informationskampagne Schluss mit lustig. Außerdem gilt seit April ein Verkaufsverbot an Minderjährige, ein Online- und ein Automatenverkaufsverbot. Nach den krachenden Wahlniederlagen der CDU bei den drei vergangenen Landtagswahlen hat Unionsfraktionschef Frei Kanzler Merz die Unterstützung der Fraktion zugesichert. Er ist zuversichtlich, dass Union und SPD das Reformpaket nun zügig umsetzen. Nach den Wahldebakeln bleiben Kanzler Merz auch nur noch die Reformvorhaben. Gehen die schief, dürfte es eng werden. Uneinigkeit mit der SPD herrscht noch beim Thema Rente. Bei der UN-Generaldebatte spricht heute Ukraines Präsident Zelensky. Tina Eck in den USA. Schon Trump hatte den Ukraine-Krieg gestern thematisiert.
11: In seiner Rede hatte Trump optimistisch prophezeit, dass der Ukraine-Krieg bald vorbei sein könnte. Man werde den Konflikt lösen und zwar schneller als alle denken, meinte Trump. Beim Treffen mit Trump am Rande der UN-Generaldebatte hat Zelensky erneut die Teilwaffenruhe im Energiebereich angesprochen und neue Waffenlieferungen, vor allem Patriot-Flugabwehrraketen.
9: Nach dem Fund von Drohnenteilen nahe dem Bundeswehrfliegerhorst im niedersächsischen Wunstorf ist bei der weiteren Spurensuche verdächtiges Material entdeckt worden. Nach Informationen aus Sicherheitskreisen geht es um Spuren von Sprengstoff. Inwiefern diese der Drohne zuzuordnen sind, wird noch untersucht. David Riemer.
12: Ermittler gehen davon aus, dass die Drohne dort abgestürzt und in mehrere Teile zerbrochen ist. Woher sie stammt, ist bislang unklar. Nach Informationen aus Sicherheitskreisen handelt es sich nicht um eine handelsübliche Drohne, sondern um ein Flugobjekt mit eigenen Bauteilen. Geprüft wird deshalb auch ein möglicher Zusammenhang mit dem Drohnenvorfall am Flughafen Leipzig-Halle. Dort war Anfang August eine mit Sprengstoff präparierte Drohne gefunden worden. Die Bundesregierung macht Russland dafür verantwortlich, Moskau bestreitet dies.
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0: Gleich noch mit Rio Rio, New York, Rio, Tokio. UB40 und Chrissy Hynde. Und das hier sind Real Life. Send me an Angel.

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0: so lässiger Reggae-Sound so früh schon. Genial. UB40, Chrissy Hind, I Got You Babe hier. Unser 80er Mixtape um halb machen wir jede Stunde.
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0: Es bringt so viel Spaß, einfach mitzuraten. 2 Sekunden hört ihr gleich den Anfang von einem Song. Sagt ihr, welcher es ist, gibt's dafür 50 Euro. Dafür muss ich natürlich wissen, dass ihr mitspielen möchtet. Audioantenne.hamburg, da registriert ihr euch. Und ansonsten bringt eben Mitraten ganz viel Spaß. Und das macht ihr mit Janine. Moin.
2: Hallo.
0: Wo bist du denn gerade?
2: Ich bin gerade in der Apotheke.
0: Ach je.
2: Ich bin gleich im Auto.
0: Dann geh mal ganz gemütlich erst raus und dann machen wir gleich. Bist du jetzt im Auto?
2: Dich im Auto, so ist das immer. Ich habe gedacht, das geht schnell, ich wollte sie nur abholen, aber dann hat sie meine Tabletten nicht gefunden und wie das so ist.
0: Macht ja nichts.
2: Ja.
0: Ich garantiere dir eins, das hier geht jetzt schneller.
2: Ja, danke.
0: Oh. Was kann das sein?
2: Ich kenne es. Mhm. Ist das Sometimes von Erasure?
0: Der hier? Wow, Maschine.
2: Ja, danke schön.
0: Guck mal, ich habe ja gesagt, das geht schneller hier.
2: Ja.

0: Start in den Tag hier. ABBA geht echt immer. Lay all your love on me. 80er, 90er, Uli Antenne Hamburg. Moin, wir sind neu auf der 95.0 und das ist auch neu. Der Herbst ist da. Es ist offizieller Herbstanfang. Ich finde, so ein bisschen merkt man es, ne? Auch wenn es noch so 17 Grad sind tagsüber. Ist nicht mehr ganz so warm wie im Sommer noch. Vielleicht die Übergangsjacke heute mal mitnehmen und auf der Arbeit dann nachher einen Tee gönnen. Ich habe mir so Teeblumen gekauft. Kann man ins heiße Wasser schmeißen. Das geht dann auf wie so eine Blume. Das sind die Teeblätter. Sieht total hübsch aus in der Teekanne. Und dazu jetzt Madonna. Frozen. Ne? In voller Länge gleich nach 7.
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0: Heute ist irgendwie frisch. Ist ja aber auch offizieller Herbstanfang, ne? In Großborstel und bei euch in Ostdorf sind es 9 Grad. Die fühlen sich aber irgendwie noch kühler an heute früh. Ganz viele Wolken sind unterwegs oder ganz wenige Wolken sind unterwegs. Es bleibt erstmal trocken. Ab dem Nachmittag zieht immer mal wieder ein Wölkchen durch. 17 Grad, dann am Abend kann es gewittern. Die Nacht wird wolkig bei 7 Grad und morgen frischt der Wind wieder auf. Bei höchstens 15 Grad ist es dann sehr wolkig und ab und an mal nass.
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10: Mit Marc Elvers. Guten Morgen. Innensenator Grote appelliert an alle Hamburger, sich mit dem Thema Krise zu beschäftigen. Anlass ist die von morgen bis Samstag bei uns in der Stadt stattfindende Großübung Red Storm Charlie, an der sich neben der Bundeswehr auch Blaulichtorganisationen und Unternehmen beteiligen. Kanzler Merz hat die Rückendeckung der Unionsfraktion. Das hat ihm Fraktionschef Thorsten Frey versichert. Nach den Wahldebakeln bei den vergangenen Landtagswahlen muss Merz jetzt aber mit seinem Reformpaket liefern. Geht das schief, dürfte es eng werden für den Kanzler. Redebedarf mit der SPD besteht offenbar noch beim Thema Rente. Bei der UN-Generaldebatte geht es heute um den Ukraine-Krieg. Erwartet wird eine Rede von Ukraines Präsident Zelensky. Schon gestern hatte Trump dazu gesprochen und angekündigt, den Konflikt schneller zu lösen, als viele denken. Bei einem Treffen mit Trump hat Zelensky gestern neue Waffenlieferungen angesprochen und eine Teilwaffenruhe im Energiebereich.
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0: Auf der A7 Richtung Hamburg zwischen Heimfeld und Hausbruch stockt es schon auf 1 Kilometer und auf der A25 Richtung Hamburg zwischen Nettelnburg und Allermöhe auf 3 Kilometern in der Baustelle. 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
0: Beim Zähneputzen schon das erste Mal Gänsehaut hier mit uns. Nielsen gleich mit dem Gefühl von Vinyl Without You. Die perfekte Ballade zum Wachwerden. John Farnham dann mit seinem großen Sound bei You're the Voice und die Mystik von Madonna. Das kann nur ein grandioser Mittwoch werden heute. Frozen jetzt.

80er, 90er, Uli Antenne Hamburg. Ganz soft wach werden hier mit dem Kultsound von Nielsen, Without You. Jetzt geht's ein bisschen lauter zugleich. Die Backstreet Boys kommen rum und zwar auch wortwörtlich, nur leider nicht nach Hamburg. Für ihre Into the Millennium Homecoming Tour haben sie sich als einzige Shows in Europa Düsseldorf ausgesucht. Und da spielen sie gleich 10 Shows. Bei der Ankündigung hat die Band auf Instagram noch geschrieben, Deutschland war das erste Land, das die Backstreet Boys ins Herz geschlossen hat. Ihr habt erkannt, wer wir sind, noch bevor der Rest der Welt überhaupt von unserer Existenz wusste. Und nach 30 Jahren kommen wir endlich nach Hause. Und damit haben sie recht. Schon die Debütsingle We've Got It Going On wurde in Deutschland am meisten verkauft. Auf ihrer Tour spielen sie dann nun Songs aus ihrem dritten Album, Millennial. Und auch das war super erfolgreich. Das ist die zweite Single hier des Albums. Platz 5 in Deutschland. Hier sind die Backstreet Boys. Larger Than Life. Schönen Mittwoch.

0: Das ist das Original. Das ist der, den Phil Collins gecovert hat. You Can't Hurry Love, Diana Ross und The Supremes hier. 80er, 90er, Oldie Antenne Hamburg. Moin an eurem Mittwoch. Und wie sieht's aus? Schon wach? Fit? Ansonsten heizt euch unser 80er Mixtape um halb gleich ein. Drei ganz besondere aus dem Jahrzehnt sind drauf wie Zu spät. Von den Ärzten, den habe ich ewig nicht gehört. Wie genial, bitte. European Queen, Billy Ocean ist noch mit drauf. Und der Bass, die Gitarren, die Synthes verschmelzen zum melancholischen Sound von Tears for Fears. Everybody wants to rule the world. Alles auf dem 80er Mixtape gleich nach halb acht hier auf der Oldie Antenne Hamburg.
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16: Guten Morgen. Große Verteidigungsübung steht bevor. ADAC fordert Ende von 12 Uhr Regel. Wolken und Sonne bis 19 Grad. Die Großübung Red Storm Charlie wird ab morgen für Hubschrauberlärm sorgen. Außerdem sind Soldaten und gepanzerte Fahrzeuge unterwegs. Das Landeskommando Hamburg, Blaulichtorganisationen und Unternehmen üben gemeinsam. Landeskommandeur Kurt Leonards erklärt, worum es geht.
17: Im Mittelpunkt stehen dabei Kommunikation, Koordination und das gemeinsame Handeln in komplexen Lagen. wie ein Drohnenangriff auf einem zivil-militärischen Konvoi, ein Chemieunfall, ein Sabotageakt auf einen Zug mit militärischen Gütern, ein Massenanfall von verletzten Soldatinnen und Soldaten sowie die Einrichtung einer alternativen Behandlungseinrichtung in geschützten unterirdischen Räumlichkeiten.
16: Nach den krachenden Wahlniederlagen der CDU bei den drei vergangenen Landtagswahlen hat Unionsfraktionschef Frei Kanzler Merz die Unterstützung der Fraktion zugesichert. Er ist zuversichtlich, dass Union und SPD das Reformpaket nun zügig umsetzen. Nach den Wahldebakeln bleiben Kanzler Merz auch nur noch die Reformvorhaben. Gehen die schief, dürfte es eng werden. Uneinigkeit mit der SPD herrscht noch beim Thema Rente. Einigung dagegen herrschte beim Thema 12-Uhr-Regel an Tankstellen. So wollte die Bundesregierung hohe Spritpreise eindämmen. Das ging bekanntermaßen nach hinten los. Der ADAC fordert jetzt die Abschaffung der Regel. Lea Matschulat.
18: Die 12-Uhr-Regel habe dazu geführt, dass sich der Preis für den Liter Benzin oder Diesel pro Tag viel deutlicher ändere als vorher. Und das nicht zum Vorteil der Autofahrer, findet der ADAC. Auch das Leibniz-Zentrum für europäische Wirtschaftsforschung hatte schon festgestellt, die 12-Uhr-Regel führt zu höheren Durchschnittspreisen.
16: Chinas Staatschef Xi trifft heute Abend auf US-Präsident Trump, der ihn zu einem dreitägigen Staatsbesuch eingeladen hat. Im Fokus dürften unter anderem der Zoll- und Handelsstreit der beiden Länder stehen und auch das Thema Sicherheit im Umgang mit künstlicher Intelligenz. Außerdem dürften, wie schon bei der UN, der Iran- und der Ukraine-Krieg eine Rolle spielen. Nach dem Fund von Drohnenteilen nahe dem Bundeswehrfliegerhorst im niedersächsischen Wunstorf ist bei der weiteren Spurensuche verdächtiges Material entdeckt worden. Nach Informationen aus Sicherheitskreisen geht es um Spuren von Sprengstoff. Inwiefern diese der Drohne zuzuordnen sind, wird noch untersucht. David Riemer.
19: Ermittler gehen davon aus, dass die Drohne dort abgestürzt und in mehrere Teile zerbrochen ist. Woher sie stammt, ist bislang unklar. Nach Informationen aus Sicherheitskreisen handelt es sich nicht um eine handelsübliche Drohne, sondern um ein Flugobjekt mit eigenen Bauteilen. Geprüft wird deshalb auch ein möglicher Zusammenhang mit dem Drohnenvorfall am Flughafen Leipzig-Halle. Dort war Anfang August eine mit Sprengstoff präparierte Drohne gefunden worden. Die Bundesregierung macht Russland dafür verantwortlich, Moskau bestreitet dies.
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0: Lehnt euch zurück und genießt einfach. Tears for Fears, Everybody Wants to Rule the World. Die Ärzte noch drauf, zu spät. Und Billy Ocean, European Queen.

0: Billy Ocean, European Queen hier. Der letzte von unserem 80er Mixtape um halb. Machen wir aber jede Stunde.
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0: Wenn der Song aufhört, singt ihr weiter und schwupp gibt's 50 Euro. Der Text muss einigermaßen stimmen, ansonsten ist ganz egal, wie laut oder schräg das ist. Soll Spaß machen und ihr singt die Songs ja eh alle mit. Jetzt registrieren oldieantenne.hamburg und dann erstmal laut mitsingen mit Yvonne. Moin.
2: Guten Morgen, Vanessa.
0: Was ist deine bevorzugte Musikrichtung, die du gerne singst?
2: Die ich gerne singe? Also singen tue ich gern alles, aber ich finde natürlich die 80er auch total klasse. Aber ich bin da relativ offen, sage ich mal, da ich ja selber gern auch privat singe.
0: Singst du tatsächlich professionell?
2: Also das heißt professionell, also mein Hobby, ne? Wir haben ein Ensemble tatsächlich, wo wir dann jetzt auch so mal 2-3 Auftritte pro Jahr machen und eben halt auch bei so sozialen Sachen so ein bisschen mit unterstützen.
0: Super, dann ist das für dich ja gar kein Problem hier. Mal gucken, ob dir der Song liegt.
2: Rocket Man.
0: Irgendwie so? Ja. Ja. Richtig.
2: Oh, super. Oh, das freue ich mich.
0: Der Elton. Bringt dir 50 Euro.
2: Ah, ich freue mich. Das kommt richtig passend gerade.
0: Rocket Man, Elton John, einmal im Ganzen bitte zum komplett mitsingen. 80er, 90er, Oldie Antenne Hamburg. Viel Spaß.

0: Stau hier, der Christopher. High on Emotion an eurem Mittwoch am Herbstanfang, 80er, 90er, Uli-Antenne Hamburg, und auf eurem Weg zur Arbeit gleich, wenn ihr pendelt nach Hamburg, habt ihr hoffentlich die Sperrung am Autobahnkreuz Lübeck auf dem Schirm, ne? Von der A20 kommt, da könnt ihr ab genau jetzt bis 3:30 nicht auf die direkte Auffahrt der A1 in Richtung Hamburg fahren. Also fahrt einfach weiter auf der A20 bis zur Anschlussstelle Mönckhagen, dann fahrt ihr ab und in die Gegenrichtung wieder auf, und so könnt ihr dann im Kreuz Lübeck problemlos auf die A1 nach Hamburg wechseln. Das hier sind die Rainbirds. Genau, Blueprint. Begleiten euch gleich weiter auf dem Weg nach Hamburg rein hier. In voller Länge gleich nach 8.
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0: Da ist sie doch, die Sonne von heute. Kaum Wolken, aber frisch ist es bei 9 Grad in Bilbrook und 10 in Othmarschen. Heute lohnt sich die Jacke. Die muss aber nicht unbedingt regenfest sein, also bis zum späten Nachmittag zumindest nicht. 17 Grad, dann könnt ihr sie auch wieder ausziehen, aber im Moment habe ich hier im Studio auch gerade die Heizung ein wenig höher gedreht. Ab dem Abend könnte es heute gewittern oder auch regnen, morgen dann ein Mix aus Sonne und Wolken bei 15 Grad. Da kommt noch ein frischer Wind dazu und vielleicht ein wenig mehr Grau als heute. Jetzt ist 8.
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13: Mit Marc Elvers, guten Morgen. Die HVV-Ticketpreise werden zum Jahreswechsel steigen. Auch der Online-Rabatt für Einzel- und Tagestickets wird vollständig abgeschafft. Der HVV begründet das mit gestiegenen Energie- und Personalkosten. Und auch der Preis für das Deutschland-Ticket wird sich ändern. Er soll bis zum 30. September offiziell bekannt gegeben werden. Die Zahl der Badetoten seit Jahresbeginn hat sich bei uns in Hamburg im Vergleich zum Vorjahr halbiert. Seit Januar sind 7 Menschen bei uns in der Stadt ertrunken. Das geht aus der DLRG-Sommerbilanz hervor. Alle Opfer waren männlich. Der ADAC spricht sich für ein Ende der 12-Uhr-Regel an Tankstellen aus. Sie habe dazu geführt, dass sich der Preis viel deutlicher ändere als vorher und das nicht zum Vorteil der Autofahrer. Auch das Leibniz-Zentrum für europäische Wirtschaftsforschung hat festgestellt, die Regel führt zu höheren Durchschnittspreisen.
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1: Achtung auf der A7 Richtung Hamburg, Höhe Schnelsen Nord, ein Liegenbleiber, fahrt da besonders vorsichtig. Und auf der B432 Richtung Bad Segeberg, zwischen der Landesgrenze und Kaihude ist es ziemlich voll.
0: Und hier ist Vanessa Rimkus.
1: Schoko oder Plain? Was wird's heute als Franzbrötchen? Vielleicht entscheidet ihr ja auch spontan nach der musikalischen Begleitung. Dann hätte ich hier Mark Cohen mit seinem Walkin' in Memphis. Der klingt nach Schoko-Franz, finde ich. Vielleicht noch so schön warm. Cat Stevens ist einfach nur Kult, also Plain. Und die Rainbirds mit ihrem Blueprint. Die habt ihr jetzt, um die Entscheidung zu treffen.

Dieses wunderschöne Klavier am Ende von Walkin' in Memphis. Mark Cohen ist das Jahr 80er, 90er. Uli Antenne Hamburg. Moin an eurem Mittwoch. Happy Birthday allen Geburtstagskindern. Und ihr wisst es mit Sicherheit. Ihr habt mit dem Boss persönlich zusammen Geburtstag. Mit Bruce Springsteen. Der feiert heute seinen 77. Am 23. September vor über 50 Jahren. Da hat Bruce ein Tribute an seine musikalischen Helden rausgebracht. Er hat das damals das Detroit Medley genannt. Beinhaltet Texte und Melodien seiner Vorbilder wie Mitch Ryder und Lil Richard. Geburtstagsgeschenk gemacht mit all der Musik, ne, die ihn dazu inspiriert hat, so zu klingen, wie er es heute tut, nämlich absolut einzigartig. Auch zu sehen bei YouTube, da ist der zweite Teil seiner Protestkonzerte veröffentlicht worden. Guckt euch das unbedingt mal an. Happy Birthday, Bruce Springsteen. Hier ist Dancing in the Dark. 80er, 90er, Uli Antenne Hamburg. Moin.

0: schönen Mittwoch. Unser Bonnie ist gleich drauf. Phil Collins gerade noch hier, Dance into the Light. 80er, 90er, Uli Antenne Hamburg. Ich lege gleich wieder ein 80er Mixtape ein, mit drei ganz besonderen aus diesem Jahrzehnt hier. Und Bonnie Tyler ist mit drauf. Holding out for a hero. Diese Power, ne? Könnt ihr bestimmt gut gebrauchen an eurem Mittwoch. Dazu noch Wax, Bridge to your Heart. Den habe ich auch lange nicht gehört. Und im Herbst nochmal Sommersound. Volare, die Gypsy Kings. Alles auf dem 80er Mixtape gleich nach 8:30 hier auf der Uli Antenne Hamburg.
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16: Guten Morgen. HVV erhöht Ticketpreise. Zahl der Badetoten in Hamburg halbiert. Bewölkt und sonnig bis 19 Grad. Zum Jahreswechsel steigen einige HVV-Ticketpreise. Außerdem soll der Online-Rabatt für Einzel- und Targets-Tickets vollständig abgeschafft werden. Ines Wiese.
17: Gestiegene Energie- und Personalkosten werden vom HVV als Grund genannt. Der neue Preis fürs Deutschland-Ticket, das von immer mehr Menschen genutzt wird, soll bis zum 30. September offiziell bekannt gegeben werden. Im Moment kostet es 63 Euro im Monat. Voraussichtlich wird es um rund 4 Euro teurer.
16: Die Zahl der Badetoten in Hamburg hat sich im Vergleich zum Vorjahreszeitraum halbiert. Bei uns in der Stadt sind seit Anfang des Jahres 7 Menschen ertrunken. Im Vorjahr waren es 14. Das hat die Deutsche Lebensrettungsgesellschaft in ihrer Sommerbilanz mitgeteilt. Alle Opfer waren männlich. Nachdem vor einem Jahr ein Binnenschiff gegen die Freihafen-Elbbrücke gekracht war, muss die jetzt in Teilen neu gebaut werden. Während der Bauarbeiten soll vorübergehend eine provisorische Ersatzbrücke aufgebaut werden, wie der Senat mitteilt. Die funktioniert wie ein Baukastensystem und kann beim Bund bestellt werden, so Henning Liebig, Geschäftsführer der Hamburg Projekt Realisierungsgesellschaft.
18: Das ist aus dem Katalog sozusagen zu bestellen. Wir brauchen keine aufwendigen Tragwerksplanungen. Und das ist der größte Vorteil, den wir hier haben, wir brauchen keinen Planfeststellungsverfahren.
16: Und deshalb kann das sehr schnell gehen. Im ersten Halbjahr 2028 soll sie schon stehen. Einigung herrschte beim Thema 12-Uhr-Regel an Tankstellen in der Bundesregierung. So sollten die Spritpreise eingedämmt werden. Das ging bekanntermaßen nach hinten los. Der ADAC fordert jetzt die Abschaffung der Regel. Lea Matschulat.
19: Die 12-Uhr-Regel habe dazu geführt, dass sich der Preis für den Liter Benzin oder Diesel pro Tag viel deutlicher ändere als vorher. Und das nicht zum Vorteil der Autofahrer, findet der ADAC. Auch das Leibniz-Zentrum für europäische Wirtschaftsforschung hatte schon festgestellt, die 12-Uhr-Regel führt zu höheren Durchschnittspreisen.
16: Kurz vor Start der großen Bundeswehrübung Red Storm Charlie in Hamburg hat Innensenator Grote betont, dass es nicht nur wichtig ist, dass im Ernstfall Bundeswehr, Blaulichtorganisationen und Unternehmen wissen, was zu tun ist. Das wird ja von Donnerstag bis Samstag geübt. Er appelliert auch an die Hamburger, sich mit dem Thema Krise zu beschäftigen.
20: Das ist unbequem. Das ist etwas, was man gerne sozusagen auch von der Agenda der täglichen Dinge, um die man sich ja auch irgendwie noch kümmern muss, gerne ein bisschen nach hinten schiebt.
16: Aber es ist wichtig, dass jeder weiß, wie er an Informationen kommt, sich außerdem einen Notvorrat anlegt und auch einen Notfallrucksack packt, so Grote.
20: Das hätten sich übrigens vor nicht allzu langer Zeit auch die Bewohnerinnen und Bewohner eines Hauses in der Holstenstraße gewünscht, dass sie alle einen Notfallrucksack griffbereit gehabt hätten.

0: ist Herbst und wir holen nochmal den Sommer zurück hier. Die Gypsy Kings, Volare. Das war der letzte aus unserem 80er Mixtape. Um halb machen wir jede Stunde.
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0: 2 Sekunden Song hören, sagen, welcher es ist, 50 Euro kassieren. Ich liebe diese einfachen Regeln und dann bringt einfach nur Mitraten auch noch so viel Spaß. Wer mitspielen möchte, oldieantenne.hamburg, jetzt registrieren, dann seid ihr beim nächsten Mal vielleicht schon dran, so wie Melanie jetzt. Moin!
2: Moin!
0: Wann hast du das letzte Mal geübt fürs Intro-Raten?
2: Auch eigentlich so richtig geübt nicht, aber man hört ja immer die Musik und denkt, na, errate ich es direkt oder nicht?
0: Ja, ich glaube, den errätst du direkt. Das ist okay, dein Song. Ich. Achtung!
2: Ja, das ist Faith von George Michael, oder?
0: Du sagst Faith von George Michael?
2: Ja.
0: Jawohl! Die Akustikgitarre ist nicht zu verkennen, oder?
2: Ja, absolut. Und George Michael ist einfach prima.
0: Allerdings. Ach, ich finde auch. 50 Euro für dich!
2: Super, vielen, vielen Dank. Ich freue mich.

90er, 90er, Uli Antenne Hamburg, moin, an eurem Mittwoch. Habt ihr euch auch so lange dran gewöhnen müssen, an die S7? Die Linie wurde ja wegen einer maroden Brücke hier Ende 25 erst eingerichtet. Was jetzt S2 und was S7 ist, finde ich schon einigermaßen verwirrend. Irgendwie steigt man doch ab und an mal in die falsche ein. Ne? Aber diesen Winter soll damit Schluss sein. Die S7 wird schon wieder Geschichte und die S2 soll wie vorher gewohnt obenrum über Holstenstraße nach Altona fahren. Wann genau ist allerdings noch nicht raus. Wir halten euch da aber auf

0: im Laufenden, egal in welcher S-Bahn ihr gerade sitzt, egal was ihr gerade macht, das ist vollständig beruhigend. Die Cornells. Genau, in voller Länge, gleich nach 9.
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0: Ein paar Wolken, immer mal wieder ein bisschen blau und frische 11 Grad gerade bei euch im Barmbek 10 in Bergedorf. 17 ist heute unsere Höchsttemperatur. Die fühlen sich ein bisschen frischer an durch den Wind heute am Herbstanfang. Ab dem Abend könnte es auch gewittern, davor bleibt es aber trocken. Und heute Nacht dann Wolken bei 7 Grad und morgen ein wenig grauer mit frischem Wind. Und dazu mal Regen und 15 Grad. Jetzt ist 9.
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18: Mit Marc Elvers. Guten Morgen. Die HVV-Ticketpreise werden zum Jahreswechsel steigen. Auch der Online-Rabatt für Einzel- und Tagestickets wird vollständig abgeschafft. Der HVV begründet das mit gestiegenen Energie- und Personalkosten. Und auch der Preis für das Deutschland-Ticket wird sich ändern. Er soll bis zum 30. September offiziell bekannt gegeben werden. Die Zahl der Badetoten seit Jahresbeginn hat sich bei uns in Hamburg im Vergleich zum Vorjahr halbiert. Seit Januar sind 7 Menschen bei uns in der Stadt ertrunken. Das geht aus der DLRG-Sommerbilanz hervor. Alle Opfer waren männlich. Der ADAC spricht sich für ein Ende der 12-Uhr-Regel an Tankstellen aus. Sie habe dazu geführt, dass sich der Preis viel deutlicher ändere als vorher und das nicht zum Vorteil der Autofahrer. Auch das Leibniz-Zentrum für europäische Wirtschaftsforschung hat festgestellt, die Regel führt zu höheren Durchschnittspreisen.
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0: Auf der A1 Richtung Lübeck zwischen Maschener Kreuz und Dreieck Norderelbe gibt's 6 Kilometer stockenden Verkehr. Auf der A7 Richtung Flensburg zwischen Heimfeld und Othmarschen 5 und auf der A25 Richtung Hamburg zwischen Nettelnburg und Allermöhe 3 Kilometer.
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0: Willkommen in eurem Mittwoch. Ich hoffe, es war ein guter bis hierhin. Ansonsten entspannt ihr jetzt erstmal zu den Connells 74-75. Total beruhigend, finde ich. Dazu die Dirtiness und der Funk von Michael Jacksons Dirty Diana und Rocky Sharpie and the Replays. Was für ein Kult! Ramalama Ding Dong, auch noch mit dabei.

0: genau. Gehen hier voll ab im Studio. Ramalama ding dong. Es ist absoluter Kult hier. 80er, 90er. Audio Antenne Hamburg. Und es wird noch besser.
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0: 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Und ich darf euch schon mal verraten, ab 10:30 solltet ihr ganz genau hinhören. Das hier jetzt ist Jennifer Rush für euch mit The Power.

0: Habt ihr erkannt, den Sting? I want my MTV. Bei den Dire Straits, Money for Nothing hier. 80er, 90er, Uli Antenne Hamburg. Moin, wir sind neu auf der 95.0 und gleich gibt's den perfekten Sound, um sich erstmal wieder zu sammeln nach dem letzten Meeting. Unser 80er Mixtape um halb. Alles mit dabei. Die Gitarren von Crowded House bei Don't Dream It's Over. So wunderschön balladig. Jimmy Cliff. Mann, haben wir den lange nicht gehört, ne? Mit seinem Reggae Nights. Und Mental as Anything. New Wave Synthie Pop mit Live It Up. Alles auf dem 80er Mixtape. Gleich nach 9:30 hier auf der Uli Antenne Hamburg.
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13: Guten Morgen. Festnahme nach versuchtem Giftmord. Weniger Badetote in Hamburg. Bewölkt und sonnig bis 19 Grad. Die Hamburger Polizei hat gestern eine 42-Jährige in Altona verhaftet. Sie soll versucht haben, den Sohn ihres Ex-Freundes zu vergiften. Carolina Koblin.
14: Und zwar mit Pralinen. Nach bisherigen Erkenntnissen hatte die Frau Anfang Juni ein Paket mit Pralinen an den 20-jährigen Sohn verschickt. Die sollen mit einer mutmaßlich lebensgefährlichen Betäubungsmittelkombination gefüllt gewesen sein. Der junge Mann fiel aber nicht darauf rein und alarmierte die Polizei, woraufhin dann die Deutsche in Verdacht geriet. Ihr wird nun versuchter Mord vorgeworfen. Bei der gestrigen Durchsuchung ihrer Wohnung entdeckten die Beamten dann auch eine mutmaßlich giftige Substanz, woraufhin die Feuerwehr in Schutzanzügen anrücken musste, um sie zu sichern.
13: Die Zahl der Badetoten in Hamburg hat sich im Vergleich zum Vorjahreszeitraum halbiert. Bei uns in der Stadt sind seit Anfang des Jahres 7 Menschen ertrunken. Im Vorjahr waren es 14. Das hat die Deutsche Lebensrettungsgesellschaft in ihrer Sommerbilanz mitgeteilt. Alle 7 Opfer waren männlich. Nachdem vor einem Jahr ein Binnenschiff gegen die Freihafenbrücke gekracht war, muss die jetzt in Teilen neu gebaut werden. Während der Bauarbeiten soll vorübergehend eine provisorische Ersatzbrücke aufgebaut werden, wie der Senat mitteilt. Die funktioniert wie ein Baukastensystem und kann beim Bund bestellt werden, so Henning Liebig, Geschäftsführer der Hamburg Projekt Realisierungsgesellschaft.
15: Das ist aus dem Katalog sozusagen zu bestellen. Wir brauchen keine aufwendigen Tragwerksplanungen. Und das ist der größte Vorteil, den wir hier haben, wir brauchen keinen Plan fest.
13: Und deshalb kann das sehr schnell gehen. Im ersten Halbjahr 2028 soll sie schon stehen. Straftaten mit K.O.-Tropfen sollen härter bestraft werden. Justizministerin Hubig will, dass Straftäter, die andere mit K.O.-Tropfen wehrlos machen, zu mindestens 5 Jahren Gefängnis verurteilt werden können. Aktuell gilt eine Höchststrafe von 3 Jahren, weil K.O.-Tropfen bislang nicht als gefährliches Werkzeug gelten. Das soll sich ändern. Kurz vor Start der großen Bundeswehrübung Red Storm Charlie in Hamburg hat Innensenator Grote betont, dass es nicht nur wichtig ist, dass im Ernstfall Bundeswehr, Blaulichtorganisationen und Unternehmen wissen, was zu tun ist. Das wird ja von Donnerstag bis Samstag geübt. Er appelliert auch an die Hamburger, sich mit dem Thema Krise zu beschäftigen.
16: Das ist unbequem. Das ist etwas, was man gerne sozusagen auch von der Agenda der täglichen Dinge, um die man sich ja auch irgendwie noch kümmern muss, gerne ein bisschen nach hinten schiebt.
13: Aber es ist wichtig, dass jeder weiß, wie er an Informationen kommt, sich außerdem einen Notvorrat anlegt und auch einen Notfallrucksack packt, so Grote.
16: Das hätten sich übrigens vor nicht allzu langer Zeit auch die Bewohnerinnen und Bewohner eines Hauses in der Holstenstraße gewünscht, dass sie alle einen Notfallrucksack griffbereit gehabt hätten.
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0: Play hat funktioniert. Lehnt euch zurück, genießt Mental as Anything und live it up.

0: lange nicht gehört. Jimmy Cliff, Reggae Nights. Das kann unser 80er Mixtape umhalten. Da sind immer ganz besondere drin. Machen wir jede Stunde.
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0: Das ist euer erster bezahlter Gesangsjob hier. Der Song hört auf, ihr singt weiter, der Text stimmt so einigermaßen und ihr kriegt 50 Euro von mir. Und das für Songs, die ihr sowieso überall mitsingt, ob im Auto oder unter der Dusche. Registrieren geht unter oldieantenne.hamburg. Und Caroline, du bekommst jetzt die Chance. Moin.
2: Hi.
0: Wo singst du am liebsten?
2: Zu Hause und auf der Arbeit tatsächlich.
0: Ja, auch wenn alle zuhören können?
2: Ja.
0: Dann bist du ja bestens vorbereitet hier.
2: Ja, heißt aber nicht, dass ich singen kann.
0: Das macht nichts. Der Text muss einigermaßen richtig sein und dann gibt's schon die 50 Euro.
2: Alles klar.

0: den kann man aber auch schön mitsingen. Und die bringt es 50 ja. Euro.
1: Super, vielen Dank.
0: Wollen wir im Ganzen jetzt nochmal zusammen singen?
1: Na gut.
0: Aber erstmal starten wir den Song und machen das dann ab der Mitte, ne? Möchtest du ihn ankündigen?
1: Als nächstes kommt Joan Osborne, One of Us.
0: 80er, 90er, Oldie Antenne Hamburg.

0: Gemütlichen Mittwoch hier mit Supertramp. It's raining again. 80er, 90er, Uli Antenne Hamburg. Moin. Es ist Mittwoch, der Geburtstag von Boss. Bruce Springsteen, happy birthday. 77 wird er heute und er bringt ja gerade seine Live-Energie gratis zu jedem von euch nach Hause. Das Abschlusskonzert seiner großen US-Tour im Frühling veröffentlicht Bruce nach und nach in 4 Teilen auf seinem YouTube-Kanal. Der erste Teil ist schon raus und der zweite kommt heute.
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0: Hört sich an wie ein Prediger, ne? Aber es ist wirklich

0: Gänsehaut pur. Ihr müsst euch das Ganze mal angucken. Die Tour ist ja extrem politisch geprägt gewesen, nachdem Bruce sich im Frühjahr ganz klar immer wieder gegen Donald Trump gestellt hat. Ne? Guckt's euch an. Das Geburtstagskind kriegt ihr auch gleich noch. Bruce Springsteen in voller Länge gleich nach 10.
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0: Wolkig heute mit ein bisschen Sonne zwischendurch, aber noch trocken. 16 Grad in St. Georg, 13 in Marmsdorf. Ab dem Abend könnte ein Gewitter dabei sein. Bis dahin haben wir aber auch unsere Höchsttemperatur von 17 Grad erreicht. Kommende Nacht wenig Sterne, dafür viele Wolken bei 7 Grad. Morgen bleibt es freundlich, durchschnittlich mit ein bisschen Sonne, mehr Wolken und 15 Grad. 10 Uhr.
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16: Mit Marc Elvers, guten Morgen. Die HVV-Ticketpreise werden zum Jahreswechsel steigen. Auch der Online-Rabatt für Einzel- und Tagestickets wird vollständig abgeschafft. Der HVV begründet das mit gestiegenen Energie- und Personalkosten. Und auch der Preis für das Deutschland-Ticket wird sich ändern. Er soll bis zum 30. September offiziell bekannt gegeben werden. Die Zahl der Badetoten seit Jahresbeginn hat sich bei uns in Hamburg im Vergleich zum Vorjahr halbiert. Seit Januar sind 7 Menschen bei uns in der Stadt ertrunken. Das geht aus der DLRG-Sommerbilanz hervor. Alle Opfer waren männlich. Der ADAC spricht sich für ein Ende der 12-Uhr-Regel an Tankstellen aus. Sie habe dazu geführt, dass sich der Preis viel deutlicher ändere als vorher und das nicht zum Vorteil der Autofahrer. Auch das Leibniz-Zentrum für europäische Wirtschaftsforschung hat festgestellt, die Regel führt zu höheren Durchschnittspreisen.
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0: Achtung Autofahrer auf der A7 Richtung Flensburg. Da gibt es eine ungesicherte Unfallstelle zwischen Heimfeld und Othmarschen. Das Ganze quasi im Stau. Da steht ihr nämlich auf 3 Kilometern zurzeit. Auf der A1 Richtung Lübeck 2 Kilometer dann zwischen Stillhorn und Dreieck Norderelbe. Und Ohe-Chaussee, da gibt es auch dichten Verkehr zwischen Swebenweg und Schnelsen Nord. Oh! Was ist das bitte für eine geniale Mischung hier? Das ist für mich vergleichbar wie Nutella mit Butter drunter und noch ein Krümelchen Salz obendrauf. Eigentlich alles total verschieden. Zusammen wird's aber richtig gut. Aber Mama Mia gleich zum Abfeiern. George Michaels Freedom, der Funk und Bruce Springsteen Hungry Heart. Jetzt.

Hamburg. Moin an eurem Mittwoch am Herbstanfang hier. Aber gerade noch Mama Mia, die gehen auch definitiv immer, ne? Wir sind neu auf der 95.0 und er kommt gleich. Herbert Grönemeyer hat ja pünktlich zu seinem 70. Geburtstag im April sich quasi selbst ein Geschenk gemacht. Sein Unplugged-Album 2 von Allem Anders ist rausgekommen. Genau 30 Jahre nach seinem ersten historischen deutschen MTV Unplugged-Album ist wirklich alles drauf von seinen großen Hits. So vollkommen pur.

ARD-Mediathek, Doku, Grönemeyer, alles bleibt anders. Und zwei Konzerte im Juni hier in Hamburg. 1. und 2. Juni, Barclays Arena, ist allerdings komplett ausverkauft. Macht aber nichts. Wir feiern ihn halt jetzt mit seinen großen Songs. Was soll das? Herbert Grönemeyer, schönen Mittwoch. 80er, 90er, Uli Antenne Hamburg.

0: absoluter Kult-Sound hier. Searcher, Sweets for my Sweets, den habt ihr gerade alle mitgesummt. 80er, 90er, Uli-Antenne Hamburg, moin an eurem Mittwoch. Und ich lege wieder eins ein, ein 80er-Mixtape. Ich halte es schon hier in Händen mit der Band drauf, die nächstes Jahr im Oktober nach Hamburg in die Barclays Arena kommen. Foreigner, Urgent gleich, Al Corley zum Mitsummen. Square Rooms und oh. Ich träume jetzt schon dahin. Mein absoluter Lieblingsfilm, Dirty Dancing. Bill Medley und Jennifer Warrens vom Soundtrack sind gleich mit drauf. I've had the time of my life. Alles auf dem 80er Mixtape hier, gleich nach 10:30 auf der Uli-Antenne Hamburg.
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15: Guten Morgen. Festnahme nach versuchtem Giftmord. Weniger Badetote in Hamburg. Bewölkt und sonnig bis 19 Grad. Die Hamburger Polizei hat gestern eine 42-Jährige in Altona verhaftet. Sie soll versucht haben, den Sohn ihres Ex-Freundes zu vergiften. Carolina Koblin.
16: Und zwar mit Pralinen. Nach bisherigen Erkenntnissen hatte die Frau Anfang Juni ein Paket mit Pralinen an den 20-jährigen Sohn verschickt. Die sollen mit einer mutmaßlich lebensgefährlichen Betäubungsmittelkombination gefüllt gewesen sein. Der junge Mann fiel aber nicht darauf rein und alarmierte die Polizei, woraufhin dann die Deutsche in Verdacht geriet. Ihr wird nun versuchter Mord vorgeworfen. Bei der gestrigen Durchsuchung ihrer Wohnung entdeckten die Beamten dann auch eine mutmaßlich giftige Substanz, woraufhin die Feuerwehr in Schutzanzügen anrücken musste, um sie zu sichern.
15: Die Zahl der Badetoten in Hamburg hat sich im Vergleich zum Vorjahreszeitraum halbiert. Bei uns in der Stadt sind seit Anfang des Jahres 7 Menschen ertrunken. Im Vorjahr waren es 14. Das hat die Deutsche Lebensrettungsgesellschaft in ihrer Sommerbilanz mitgeteilt. Alle 7 Opfer waren männlich. Nachdem vor einem Jahr ein Binnenschiff gegen die Freihafenbrücke gekracht war, muss die jetzt in Teilen neu gebaut werden. Während der Bauarbeiten soll vorübergehend eine provisorische Ersatzbrücke aufgebaut werden, wie der Senat mitteilt. Die funktioniert wie ein Baukastensystem und kann beim Bund bestellt werden, so Henning Liebig, Geschäftsführer der Hamburg Projekt Realisierungsgesellschaft.
17: Das ist aus dem Katalog sozusagen zu bestellen. Wir brauchen keine aufwendigen Tragwerksplanungen. Und das ist der größte Vorteil, den wir hier haben, wir brauchen keinen Plan für
15: Und deshalb kann das sehr schnell gehen. Im ersten Halbjahr 2028 soll sie schon stehen. Straftaten mit K.O.-Tropfen sollen härter bestraft werden. Justizministerin Hubig will, dass Straftäter, die andere mit K.O.-Tropfen wehrlos machen, zu mindestens 5 Jahren Gefängnis verurteilt werden können. Aktuell gilt eine Höchststrafe von 3 Jahren, weil K.O.-Tropfen bislang nicht als gefährliches Werkzeug gelten. Das soll sich ändern. Die kaputte Freihafen-Elbbrücke muss abgebaut und in Teilen neu gebaut werden. Vor einem Jahr war ja ein Binnenschiff dagegen geprallt und hatte sie schwer beschädigt. Während der Bauarbeiten soll eine provisorische und temporäre Ersatzbrücke aufgebaut werden, wie nun vom Senat verkündet wurde. Die funktioniert wie ein Baukastensystem und kann beim Bund bestellt werden, so Henning Liebig, Geschäftsführer der Hamburg Projektrealisierungsgesellschaft.
17: Das ist aus dem Katalog sozusagen zu bestellen. Wir brauchen keine aufwendigen Tragwerksplanungen. Und das ist der größte Vorteil, den wir hier haben. Wir brauchen kein Planfeststellungsverfahren.
15: Und deshalb kann das sehr schnell gehen. Im ersten Halbjahr 2028 soll sie demnach schon stehen.

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Foreigner sind das. Urgent, komm nächstes Jahr nach Hamburg. Der letzte gerade von unserem 80er Mixtape um halb. Machen wir ja immer, jede Stunde. 80er, 90er, Uli Antenne Hamburg. Und wo wir gerade bei Konzerten sind, ne? 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Hier ist er, Bryan Adams, Please Forgive Me. 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

0: Vista. Schönen Mittwoch hier, 80er, 90er, Uli Antenne Hamburg, moin. Wir sind neu auf der 95.0 und ich bewundere hier schon die ganze Zeit mein Kastanienmännchen. Heute ist Herbstanfang. Da feiern wir den Tag der Kastanie und unser Team hat hier ein Kastanienmännchen ins Studio gestellt. Total süß, so mit Haaren aus Gras dran geklebt ganz und ein Zahnstocher als Mikrofon in der Hand soll wahrscheinlich ich sein. Sieht wirklich toll aus. Wenn ihr meint, das könnt ihr besser oder genauso gut, dann schickt euch doch uns einfach mal euer Bild von eurem gebastelten Kastanienmännchen. Geht ganz einfach uliantenne.hamburg. Oder bei uns in der App, da gibt es den Button, klickt ihr drauf, schickt ihr gleich eine WhatsApp hierher. Das Schönste posten wir dann auf unserem Instagram-Account. Die Backstreet Boys. Wir fangen gleich den Soundtrack zum Basteln hier in voller Länge. As long as you love me. Gleich nach 11.
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15: Viele Wolken hängen über uns. 13 Grad in der Hafen City, 13 in Uhlenhorst. Im Tagesverlauf bleibt es meist grau, aber nicht überall dicht. Und am Nachmittag wird's etwas milder. Später klart es zwischendurch auf, bevor in der Nacht wieder etwas leichter Regen dazukommt. In der Nacht sinken die Werte auf ungefähr 12 Grad. Morgen bleibt es oft bewölkt und zeitweise nass, mit bis zu 15 Grad.
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16: Mit Marc Elvers, moin. Die Hamburger Polizei hat eine 42-Jährige in Altona verhaftet, nachdem sie versucht haben soll, den 20-jährigen Sohn ihres Ex-Freundes zu vergiften. Sie hatte eine Packung Pralinen an den Sohn verschickt, die mit einer mutmaßlich lebensgefährlichen Betäubungsmittelkombination gefüllt gewesen sein sollen. Der Sohn schöpfte aber Verdacht und alarmierte die Polizei. Umweltschützer sind in Berlin auf die CDU-Parteizentrale geklettert und haben dort ein Banner aufgehängt. Darauf steht unter anderem Sozialabbau beenden, Klimakrise stoppen. Die Polizei ist vor Ort mit 30 Kräften im Einsatz. Gegen die Beteiligten wird wegen des Verdachts des Hausfriedensbruchs ermittelt. Auch in den USA sind die hohen Spritpreise ein großes Thema. US-Präsident Trump will deswegen jetzt einen Exportstopp für Diesel prüfen. Das könnte einen kleinen Effekt auf die Spritpreise im Land haben, meint Trump.
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18: Hey, Verkehrs-KI, was ist los auf den Straßen?
19: Lurupper Hauptstraße. Unfall zwischen Elbgaustraße und Lüttkampf. Die Fahrbahn ist auf einen Streifen verengt. Auf der A7 Richtung Hamburg blockiert ein Unfall den rechten Fahrstreifen zwischen Heimfeld und Hausbruch. Und auf der A1 Richtung Lübeck staut sich der Verkehr zwischen Harburg und Dreieck Norderelbe auf 3 Kilometer.
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21: Na dann, happy Herbstanfang, kalendarischer. Bedeutet, Tag und Nacht sind fast gleich lang, danach werden die Nächte länger. Auch was Schönes. As long as you love me. Oh. Was eine Überleitung zu den Backstreet Boys.

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9: Moin. Extremwetterkongress in Hamburg startet. Debatte um Spritpreise geht weiter. Wolken und Sonne bis 19 Grad. Heute und morgen findet in Hamburg wieder der Extremwetterkongress statt. Dort geht es auch um den laut Daten des Deutschen Wetterdienstes beispiellosen Hitzesommer. Laut Robert-Koch-Institut sind rund 16.000 Menschen an den Folgen gestorben. Diplom-Meteorologe Sven Plöger spricht von einem stillen Sterben.
10: Wir nehmen diese ganzen Klimaentwicklungen irgendwie hin. Und ich glaube, es ist so wichtig, dass wir in der Kommunikation dranbleiben.
9: Und das auch beim anderen Themen wie Dürren, so Plöger.
10: Früher hat man immer gesagt, Wasser ist genug da. Jetzt ist der Paradigmenwechsel. Wasser muss bleiben. Wir haben plötzlich tiefe Pegelstände und es kommen dann so Ideen wie, ja, dann baggern wir den Fluss tiefer. Da kommt kein neues Wasser dann.
9: Aktivisten der Gruppe Robin Wood sind auf die CDU-Zentrale in Berlin geklettert, haben sich abgeseilt und ein Banner mit den Worten »Klare Kante gegen rechts, Sozialabbau beenden, Klimakrise bekämpfen« am Konrad-Adenauer-Haus angebracht. Noch hängen die Personen, sagt Polizeisprecher Florian Naht.
11: Gegen alle Personen werden Ermittlungsverfahren wegen des Verdachts des Hausfriedensbruchs eingeleitet.
9: Außerdem hat ein Aktivist eine Drohne steigen lassen, so Naht.
11: Diese Person ist vorläufig in polizeiliche Maßnahmen genommen worden wegen des Verdachts des Verstoßes gegen luftverkehrsrechtliche Vorschriften.
9: Die Berliner Polizei ist mit 30 Einsatzkräften vor Ort, darunter auch Höhenretter. Die Spritpreise erhitzen weiter die Gemüter. Der ADAC fordert die Abschaffung der 12-Uhr-Regel an Tankstellen und die Gewerkschaft Verdi wirft der Bundesregierung vor, ihr geplanten Spritpreisdeckel komme zu spät. Fiona Reinhardt.
12: Für Verdi gibt es keinen Grund, warum der Spritpreisdeckel erst in ein paar Monaten kommen soll. In der Zeit würden sich die Mineralölkonzerne lediglich weiter die Taschen voll machen. Generell blickt die Gewerkschaft kritisch auf die Pläne der Bundesregierung. Der Tankrabatt beispielsweise gehe am Ende zulasten der Steuerzahler. Stattdessen schlägt Verdi vor, an die Übergewinne der Mineralölkonzerne ranzugehen.
9: Die kaputte Freihafen-Elbbrücke muss abgebaut und in Teilen neu gebaut werden. Vor einem Jahr war ja ein Binnenschiff dagegen geprallt und hatte sie schwer beschädigt. Während der Bauarbeiten soll eine provisorische und temporäre Ersatzbrücke aufgebaut werden, wie nun vom Senat verkündet wurde. Die funktioniert wie ein Baukastensystem und kann beim Bund bestellt werden, so Henning Liebig, Geschäftsführer der Hamburg Projektrealisierungsgesellschaft.
13: Das ist aus dem Katalog sozusagen zu bestellen. Wir brauchen keine aufwendigen Tragwerksplanungen. Und das ist der größte Vorteil, den wir hier haben. Wir brauchen kein Planfeststellungsverfahren.
9: Und deshalb kann das sehr schnell gehen. Im ersten Halbjahr 2028 soll sie demnach schon stehen.
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16: Mit Genesis, That's All, kriegt ihr nicht so oft, aber bei uns die Weather Girls und Das Feuerchen brennt bei John Parr.

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Das sind genau diese Songs, die unser 80er Mixtape so beliebt machen, weil wir auch diese kleinen glitzernden Perlen mit reinpacken. Genesis, That's All, auf der 80er, 90er Oldie-Antenne. Seal, Kiss from a Rose, gleich für euch. Nach der Entschleunigung to go.

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12: Viele Wolken hängen über uns. Es sind 14 Grad in Wilhelmsburg, 14 im Karolinenviertel. Im Tagesverlauf bleibt es erstmal meist grau. Zwischendurch lockert es sich etwas auf. Und am Nachmittag sind auch ein paar hellere Phasen drin. Dazu wird es noch etwas milder. In der Nacht sinken die Werte auf ungefähr 8 Grad. Morgen bleibt es eher trüb, mit einzelnen Regenphasen und bis zu 15 Grad.
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13: Mit Marc Elvers, moin. Die Hamburger Polizei hat eine 42-Jährige in Altona verhaftet, nachdem sie versucht haben soll, den 20-jährigen Sohn ihres Ex-Freundes zu vergiften. Sie hatte eine Packung Pralinen an den Sohn verschickt, die mit einer mutmaßlich lebensgefährlichen Betäubungsmittelkombination gefüllt gewesen sein sollen. Der Sohn schöpfte aber Verdacht und alarmierte die Polizei. Umweltschützer sind in Berlin auf die CDU-Parteizentrale geklettert und haben dort ein Banner aufgehängt. Darauf steht unter anderem Sozialabbau beenden, Klimakrise stoppen. Die Polizei ist vor Ort mit 30 Kräften im Einsatz. Gegen die Beteiligten wird wegen des Verdachts des Hausfriedensbruchs ermittelt. Auch in den USA sind die hohen Spritpreise ein großes Thema. US-Präsident Trump will deswegen jetzt einen Exportstopp für Diesel prüfen. Das könnte einen kleinen Effekt auf die Spritpreise im Land haben, meint Trump.
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16: Hey, Verkehrs-KI. Was ist los auf den Straßen?
17: Lurupa Hauptstraße. Unfall zwischen Elbgaustraße und Lüttkamp. Die Fahrbahn ist auf einen Streifen verengt. Auf der A7 Richtung Flensburg zwischen Heimfeld und Elbtunnel. 3 Kilometer Stau. Und auf der A261 Richtung Dreieck Südwest. Zwischen Buchholzer Dreieck und Hötensinn steht ein defektes Fahrzeug. 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
1: Schöne Mittagspause, ihr Lieben. Freut euch schon mal auf U2 mit One. Ich liebe diesen Song. Umberto Tozzi mit Gloria. Und dann gibt's ja auch die Songs, in deren Intro wir schockverliebt sind. Alpha Will, Begin.

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16: Mit Marc Elvers, moin. Und heute schauen wir unter anderem auf diese beiden Themen. In Altona wollte eine Frau offenbar den Sohn ihres Ex-Freundes umbringen. Und die Zahl der Badetoten bei uns in Hamburg hat sich im Vergleich zum Vorjahr halbiert. Das Wetter, Wolken und Sonne bis 19 Grad heute. Die Hamburger Polizei hat gestern eine 42-Jährige in Altona verhaftet. Sie soll versucht haben, den Sohn ihres Ex-Freundes zu vergiften. Carolina Koblin.
17: Und zwar mit Pralinen. Nach bisherigen Erkenntnissen hatte die Frau Anfang Juni ein Paket mit Pralinen an den 20-jährigen Sohn verschickt. Die sollen mit einer mutmaßlich lebensgefährlichen Betäubungsmittelkombination gefüllt gewesen sein. Der junge Mann fiel aber nicht darauf rein und alarmierte die Polizei, woraufhin dann die Deutsche in Verdacht geriet. Ihr wird nun versuchter Mord vorgeworfen. Bei der gestrigen Durchsuchung ihrer Wohnung entdeckten die Beamten dann auch eine mutmaßlich giftige Substanz, woraufhin die Feuerwehr in Schutzanzügen anrücken musste, um sie zu sichern.
16: Die Zahl der Badetoten in Hamburg hat sich im Vergleich zum Vorjahreszeitraum halbiert. Bei uns in der Stadt sind seit Anfang des Jahres 7 Menschen ertrunken. Im Vorjahr waren es noch 14. Das hat die Deutsche Lebensrettungsgesellschaft in ihrer Sommerbilanz mitgeteilt. Alle 7 Opfer waren männlich. Insgesamt sind in Deutschland aber mehr Menschen in der Badesaison gestorben als im Vorjahressommer. Insgesamt waren es 248 und damit 12 mehr als 2025. Uli Reitinger.
18: Alleine im Juni zählte die DLRG mehr als 100 Todesfälle. Nur 2003 gab es in einem Juni mehr Badetote. Eine Hitzewelle zog besonders viele Menschen ans Wasser. Besonders gefährdet sind Jugendliche und junge Männer zwischen 11 und 30 Jahren. Viele überschätzen sich, sind leichtsinnig, gehen Risiken ein und das, obwohl sie nicht oder nicht gut schwimmen können. Die meisten tödlichen Badeunfälle gab es in Bayern. Hier starben in diesem Sommer 61 Menschen.
16: Die Bundesregierung will Missbrauch von Sozialleistungen wirkungsvoller bekämpfen. Das Kabinett verabschiedet dazu heute einen 10-Punkte-Plan. Den stellen Innenminister Dobrindt und Sozialministerin Baas am Nachmittag im Detail vor. Claudia Wächter.
19: Die Regierung will harte Kante zeigen. Ganz konkret sind zum Beispiel strengere Regeln für EU-Ausländer geplant, die hier Sozialleistungen bekommen. Man will Schwarzarbeit stärker bekämpfen und vor allem Banden, die Menschen hier ins Land holen, sie ausbeuten und in Schrottimmobilien unterbringen. Es geht also unterm Strich um viel Geld, kriminelle Machenschaften und auch um mehr Gerechtigkeit. Bis Ende des Jahres soll der Aktionsplan umgesetzt werden.
16: Die Spritpreise erhitzen weiter die Gemüter. Der ADAC will die 12-Uhr-Regel an Tankstellen am liebsten sofort abschaffen. Die Gewerkschaft Verdi kritisiert die Bundesregierung, weil sie den angekündigten Spritpreisdeckel nicht sofort umsetzt. Fiona Reinhardt.
20: Für Verdi gibt es keinen Grund, warum der Spritpreisdeckel erst in ein paar Monaten kommen soll. In der Zeit würden sich die Mineralölkonzerne lediglich weiter die Taschen voll machen. Generell blickt die Gewerkschaft kritisch auf die Pläne der Bundesregierung. Der Tankrabatt beispielsweise gehe am Ende zulasten der Steuerzahler. Stattdessen schlägt Verdi vor, an die Übergewinne der Mineralölkonzerne ranzugehen. Außerdem sollte es eine gezielte Unterstützung für die Menschen geben, die niedrige bis mittlere Einkommen haben.
16: Die Bundesregierung will Straftaten mit K.O.-Tropfen härter bestrafen. Heute bringt Justizministerin Hubig dafür ihren Gesetzentwurf in den Bundestag ein. Wer andere mit K.O.-Tropfen wehrlos macht, soll künftig zu mindestens 5 Jahren Gefängnis verurteilt werden können. Nochmal Uli Reitinger.
18: Für den Einsatz von K.O.-Tropfen für Sexualdelikte oder Raubüberfälle gilt aktuell in der Regel nur eine Höchststrafe von 3 Jahren. Denn K.O.-Tropfen gelten bislang nicht als gefährliches Werkzeug. Das soll sich mit dem neuen Gesetz ändern. K.O.-Tropfen und andere Mittel oder Substanzen, die geeignet sind, erhebliche Verletzungen oder erhebliche gesundheitliche Schäden herbeizuführen, wie es im Gesetzentwurf heißt, werden jetzt rechtlich so eingestuft wie eine Waffe oder ein gefährliches Werkzeug.
16: Aktivisten der Gruppe Robin Wood sind auf die CDU-Zentrale in Berlin geklettert, haben sich abgeseilt und ein Banner mit den Worten "Klare Kante gegen rechts, Sozialabbau beenden, Klimakrise bekämpfen" am Konrad-Adenauer-Haus angebracht. Polizeisprecher Florian Naht.
21: Gegen alle Personen werden Ermittlungsverfahren wegen des Verdachts des Hausfriedensbruchs eingeleitet.
16: Außerdem hat ein Aktivist eine Drohne steigen lassen, so Naht.
21: Diese Person ist vorläufig in polizeiliche Maßnahmen genommen worden wegen des Verdachts des Verstoßes gegen luftverkehrsrechtliche Vorschriften.
16: Die Berliner Polizei war mit 30 Einsatzkräften vor Ort, darunter auch Höhenretter. Bei der UN-Generaldebatte in New York gibt es dieses Jahr mehrere Schwerpunkte. Heute geht es unter anderem um den Ukraine-Krieg. Dazu wird der ukrainische Präsident Zelensky sprechen. Er hatte gestern schon am Rande der UN-Vollversammlung ein Gespräch mit US-Präsident Trump. Tina Eck aus den USA.
22: In seiner Rede hatte Trump optimistisch prophezeit, dass der Ukraine-Krieg bald vorbei sein könnte. Man werde den Konflikt lösen und zwar schneller als alle denken, meinte Trump. Beim Treffen mit Trump am Rande der UN-Generaldebatte hat Zelensky erneut die Teilwaffenruhe im Energiebereich angesprochen und neue Waffenlieferungen, vor allem Patriot-Flugabwehrraketen. Auch Vertreter der USA und des Irans verhandelten am Rande des UN-Events viele Stunden lang. Die Gespräche seien gut gelaufen, sagte Trump.
16: Ihr hört das 80er, 90er Oldie Antenne Hamburg News Journal und das ist heute sonst noch wichtig. Explodierte Lachgaskartuschen in Müllverbrennungsanlagen haben die Stadtreinigung Millionen gekostet. Jetzt entspannt sich die Lage offenbar. Die Stadtreinigung zählt weniger solcher Explosionen. In den letzten Monaten lief dafür die hamburgweite Informationskampagne Schluss mit lustig. Außerdem gilt ja auch seit April ein Verkaufsverbot an Minderjährige, ein Online- und ein Automatenverkaufsverbot. Nach den krachenden Wahlniederlagen der CDU bei den drei vergangenen Landtagswahlen hat Unionsfraktionschef Frei Kanzler Merz die Unterstützung der Fraktion zugesichert. Er ist zuversichtlich, dass Union und SPD das Reformpaket nun zügig umsetzen. Nach den Wahldebakeln bleiben Kanzler Merz auch nur noch die Reformvorhaben. Gehen die schief, dürfte es eng werden. Uneinigkeit mit der SPD herrscht noch beim Thema Rente. Und das ist das Thema in der aktuellen Folge unseres Stadtnachrichten-Podcasts Hamburg aktuell mit meinem Kollegen Markus Stehn.
0: 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Martin Gerhard von Hamburg Wasser, warum ist das so wichtig?
1: Weil wenn wir das natürlich nicht machen, dann haben wir mehr Rohrbrüche. 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
24: Chillig wird's mit Bruce Springsteen, Blitzen in den Augen bei Nina mit Leuchtturm und wir schmeißen uns in die schwarze Lederjacke mit Riemen und ziehen die weißen Socken noch mal ein bisschen nach oben. Michael Jackson, für euch mit Bad.

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Megatyp, der Boss. Bruce Springsteen wird heute 77. Happy Birthday, I'm on fire. Im 80er Mixtape für euch der Sound von Opus. Life is Life, lieben wir alle gleich. Nach der heimlichen Hymne der deutschen Wiedervereinigung. Naja, so heimlich ist es gar nicht. Wind of Change, die Scorpions auf der 80er, 90er

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12: Viele Wolken hängen über uns. Es sind 16 Grad im Heimfeld und 15 im Treppenviertel. Heute bleibt es meist rau, zwischendurch mal etwas heller. Dazu steigen die Werte am Nachmittag noch leicht an. In der Nacht sinken sie auf ungefähr 8 Grad. Morgen wird's wechselhaft mit etwas Regen und bis zu 14 Grad.
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13: Mit Ines Wieser, schönen guten Tag. Wegen der angespannten Haushaltslage will der Hamburger Senat in Zukunft Raumkosten einsparen. Bis 2040 sollen 20% der Büroflächen reduziert werden. Hamburg gibt derzeit rund 1 Milliarde Euro jährlich für Mieten aus. Nach Rekordständen in der vergangenen Woche gehen die Spritpreise aktuell leicht zurück. Sowohl Diesel als auch Super E10 waren laut ADAC gestern im bundesweiten Tagesdurchschnitt billiger als am Vortag, zumindest etwas. Die Rohölpreise sind runtergegangen. Und mit einer Großrazzia geht die Polizei in Berlin gegen illegalen Schusswaffenhandel vor. Hunderte Einsatzkräfte durchsuchen Wohnungen von Verdächtigen und andere Objekte. Es hat mehrere Festnahmen gegeben.
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16: Hey, Verkehrs-KI, was ist los auf den Straßen?
17: Auf der A7 Richtung Flensburg zwischen Weitershof und Othmarschen 2 Kilometer Stau. Und auf der A1 Richtung Lübeck zwischen Stillhorn und Dreieck Norderelbe 2 Kilometer Stau. 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
18: Großartig, wer es kann. Gebärdensprache wird heute weltweit gefeiert. Voll gut, weil wir uns einfach mal kurz bewusst machen sollten, was dadurch möglich ist. Schöne Mittwoch mit den Hits von den Dire Straits, 10cc. Und wir gehen rein mit Dr. Alban. It's my life.

heute ist es soweit, es geht los. 5 Termine gibt's von 10cc. In dieser Woche sind sie unterwegs. Heute Abend Aachen. Wir wünschen super viel Spaß. 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
12: Schönen guten Tag. Senat tritt auf die Raumkostenbremse. Schusswaffenhandel. Razzien in Berlin. Wolken und Sonne bis 19 Grad. Verkleinerte Büros und geteilte Schreibtische. Wegen der momentan schwierigen Finanz- bzw. Haushaltslage will der Senat hier in Hamburg in Zukunft Raum- und Mietkosten einsparen. Carolina Koplin.
13: Der Senat hat beschlossen, auf die Raumkostenbremse zu treten. Bis 2040 sollen 20% der Büroflächen reduziert werden. Nach den Worten von Finanzsenator Dressel wird die alte Amtsstube als Einzelbüro immer mehr der Vergangenheit angehören. Die Stadt setzt jetzt auf sogenannte Desk-Sharing-Modelle und Homeoffice. Hamburg gibt derzeit rund 1 Milliarde Euro jährlich für Mieten aus.
12: Die Zahl der Badetoten bei uns in Hamburg hat sich von 14 im letzten Sommer auf 7 in diesem Jahr halbiert. Das zeigt die DLRG-Sommerbilanz. Der Bundestrend zeigt in die entgegengesetzte Richtung. Bundesweit gibt es 12 Badetote mehr, insgesamt 248. Uli Reitinger.
14: Alleine im Juni zählte die DLRG mehr als 100 Todesfälle. Nur 2003 gab es in einem Juni mehr Badetote. Eine Hitzewelle zog besonders viele Menschen ans Wasser. Besonders gefährdet sind Jugendliche und junge Männer zwischen 11 und 30 Jahren. Viele überschätzen sich, sind leichtsinnig, gehen Risiken ein und das, obwohl sie nicht oder nicht gut schwimmen können.
12: Großrazzia gegen illegalen Schusswaffenhandel. In Berlin durchsuchen hunderte Einsatzkräfte Wohnungen von Verdächtigen und andere Objekte. Es hat mehrere Festnahmen gegeben. Claudia Wächter.
15: Auch zwei Schusswaffen mit scharfer Munition kassierten die Polizisten ein. Spezialeinsatzkräfte rückten aus. Seit Monaten ermitteln Sondereinheiten gegen Schusswaffengebrauch in der Szene, also im Bereich der organisierten Kriminalität. Dutzende Verdächtige, die sitzen bereits in U-Haft. In der Hauptstadt explodierten zuletzt auch immer wieder Sprengsätze vor Cafés oder Geschäften. Oft geht es dabei auch um Schutzgelderpressung.
12: Heute und morgen findet bei uns in Hamburg wieder der Extremwetterkongress statt. Dort geht es auch um den laut Daten des Deutschen Wetterdienstes beispiellosen Hitzesommer. Laut Robert-Koch-Institut sind rund 16.000 Menschen an den Folgen gestorben. Diplom-Meteorologe Sven Plöger spricht von einem stillen Sterben.
16: Wir nehmen diese ganzen Klimaentwicklungen irgendwie hin. Und ich glaube, es ist so wichtig, dass wir in der Kommunikation dranbleiben.
12: Und auch bei anderen Themen wie Dürren, so Plöger.
16: Früher hat man immer gesagt, Wasser ist genug da. Jetzt ist der Paradigmenwechsel. Wasser muss bleiben. Wir haben plötzlich tiefe Pegelstände und es kommen dann so Ideen wie, ja, dann baggern wir den Fluss tiefer. Da kommt kein neues Wasser dann.
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12: Die Roadies sind bei der Arbeit. Die Stecker sind drin. Daumen gehen hoch. Verstärker ist on. Volume-Regler bitte gern auf voll aufdrehen. Wäre nicht schlecht bei diesem Hit. AC/DC.

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sofort erkannt, aber trotzdem seltenes Schmuckstückchen von Wham, The Edge of Heaven. Genau mit solchen Hits überraschen wir euch immer wieder super gern hier im 80er Mixtape. Quasi unsere Mission. Neben der, das Kultjahrzehnt ordentlich abzufeiern. Ach so, noch was. Wollt ihr nach London? Zur ABBA Voyage Show. Immer, wenn ihr bei uns ein ABBA-Song hört, WhatsApp schicken an die 0800 339 2000. Oh, ein ABBA-Hit. 0800 339 2000.

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19: Viele Wolken hängen über uns. Es sind 17 Grad in Neugraben-Fischbek, 16 in Eimsbüttel. Heute bleibt's meist grau, zwischendurch lockert es mal kurz auf und am Abend kommt dann etwas leichter Regen dazu. In der Nacht geht's ungefähr auf 12 Grad runter. Morgen bleibt es wechselhaft mit etwas Regen und höchstens 15 Grad.
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20: Mit Ines Wiese. Schönen guten Tag. Wegen der angespannten Haushaltslage will der Hamburger Senat in Zukunft Raumkosten einsparen. Bis 2040 sollen 20% der Büroflächen reduziert werden. Hamburg gibt derzeit rund 1 Milliarde Euro jährlich für Mieten aus. Nach Rekordständen in der vergangenen Woche gehen die Spritpreise aktuell leicht zurück. Sowohl Diesel als auch Super E10 waren laut ADAC gestern im bundesweiten Tagesdurchschnitt billiger als am Vortag, zumindest etwas. Die Rohölpreise sind runtergegangen. Und mit einer Großrazzia geht die Polizei in Berlin gegen illegalen Schusswaffenhandel vor. Hunderte Einsatzkräfte durchsuchen Wohnungen von Verdächtigen und andere Objekte. Es hat mehrere Festnahmen gegeben.
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10: Hey, Verkehrs-KI. Was ist los auf den Straßen?
13: Auf der A7 Richtung Hamburg, zwischen Stellingen und Elbtunnel, 4 Kilometer stockender Verkehr.
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22: Schönen Mittwoch, Nachmittag, Wochenhalbzeit. Und hier kommt, ihr kennt sie vielleicht schon, meine Lieblingsrechnung. Das kommende Wochenende ist näher dran, als das letzte Wochenende weg ist. Zack. Lasst euch das mal auf der Zunge zergehen. Mit Sonnenschein von Aha.

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17: Guten Tag. K.O.-Tropfen, Täter sollen härter bestraft werden. Senat tritt auf die Raumkostenbremse. Wolken und Sonne bis 19 Grad. Das heimliche Verabreichen von K.O.-Tropfen bei Sexualdelikten und Raub soll härter bestraft werden. Justizministerin Hubig bringt jetzt ihren entsprechenden Gesetzentwurf in den Bundestag ein. Täter, die zum Beispiel Frauen mit K.O.-Tropfen wehrlos machen, sollen in Zukunft zu mindestens 5 Jahren Gefängnis verurteilt werden. Bisher gilt in der Regel nur eine Höchststrafe von 3 Jahren. Uli Reitinger.
18: Denn K.O.-Tropfen gelten bislang nicht als gefährliches Werkzeug. Das soll sich mit dem neuen Gesetz ändern. K.O.-Tropfen und andere Mittel oder Substanzen, die geeignet sind, erhebliche Verletzungen oder erhebliche gesundheitliche Schäden herbeizuführen, wie es im Gesetzentwurf heißt, werden jetzt rechtlich so eingestuft wie eine Waffe oder ein gefährliches Werkzeug.
17: Verkleinerte Büros und geteilte Schreibtische. Wegen der momentan schwierigen Finanz- bzw. Haushaltslage will der Senat hier in Hamburg in Zukunft Raum- und Mietkosten einsparen. Carolina Koplin.
15: Der Senat hat beschlossen, auf die Raumkostenbremse zu treten. Bis 2040 sollen 20% der Büroflächen reduziert werden. Nach den Worten von Finanzsenator Dressel wird die alte Amtsstube als Einzelbüro immer mehr der Vergangenheit angehören. Die Stadt setzt jetzt auf sogenannte Desk-Sharing-Modelle und Homeoffice. Hamburg gibt derzeit rund 1 Milliarde Euro jährlich für Mieten aus.
17: Nach Rekordständen in der vergangenen Woche gehen die Spritpreise aktuell zurück. Sowohl Diesel als auch Super E10 waren laut ADAC gestern im bundesweiten Tagesdurchschnitt billiger als am Vortag. Zumindest etwas. Claudia Wächter.
19: Wahnsinnig viel sparen können Autofahrer nicht, aber immerhin im Durchschnitt ist der Spritpreis um 1 bis 2 Cent gesunken im Vergleich zum Wochenanfang. Grund dafür sind wohl vor allem die Rohölpreise, die runtergegangen sind. Seit April dürfen die Tankstellen die Spritpreise nur noch um 12 Uhr raufsetzen und diese Regel, sagt der ADAC, müsse weg. Denn Sprit sei kein bisschen billiger geworden. Es gäbe nur größere Preisschwankungen über den Tag hinweg.
17: Heute und morgen findet bei uns in Hamburg wieder der Extremwetterkongress statt. Dort geht es auch um den laut Daten des Deutschen Wetterdienstes beispiellosen Hitzesommer. Laut Robert-Koch-Institut sind rund 16.000 Menschen an den Folgen gestorben. Diplom-Meteorologe Sven Plöger spricht von einem stillen Sterben.
20: Wir nehmen diese ganzen Klimaentwicklungen irgendwie hin. Und ich glaube, es ist so wichtig, dass wir in der Kommunikation dranbleiben.
17: Und auch bei anderen Themen wie Dürren, so Plöger.
20: Früher hat man immer gesagt, Wasser ist genug da. Jetzt ist der Paradigmenwechsel. Wasser muss bleiben. Wir haben plötzlich tiefe Pegelstände und es kommen dann so Ideen wie, ja, dann baggern wir den Fluss tiefer. Da kommt kein neues Wasser dann. Oh.
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21: David Bowie ist gleich mit drin. Dann wieder ein Track mit dem, ach wie lässig das der läuft-Effekt. Secret Service mit 10 o'clock Postman. Los geht's im 80er Mixtape mit Crop Top. Ganz vielen Armreifen und Haarband. Madonna, Holiday.

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ein Gott. David Bowie, Let's Dance im 80er Mixtape für euch. Immer um halb hier bei uns auf der 80er, 90er Oldie-Antenne. Gute Besserung an dieser Stelle an Axl Rose. Struggelt momentan so mit Kieferproblemen und beschreibt die Situation gerade, als würde Bugs Bunny im Ohr bei ihm eine Möhre oder Sellerie essen und es würde laut knacken. Fingers crossed, dass es bald besser wird. Knocking on Heaven's Door für euch.

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19: Viele Wolken, dazu schon der erste Spritzer Regen. 16 Grad in Alsterdorf, 17 im Schanzenviertel. Heute bleibt es meist grau, zwischendurch fällt noch leichter Regen, bevor es am Abend etwas unruhiger und später nasser wird. In der Nacht sinken die Werte auf ungefähr 12 Grad. Morgen bleibt's wechselhaft mit einigen Wolken und etwas Regen, dazu maximal 14 Grad.
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20: Mit Ines Wiese. Bei Flixtrain, dem größten und oft deutlich günstigeren Konkurrenten der Deutschen Bahn, wird das Angebot ausgebaut. So ist ab kommenden Jahr ein Stundentakt zwischen Hamburg und Berlin geplant. Wegen des Klimawandels haben Experten auf dem Extremwetterkongress hier in Hamburg zum Handeln aufgerufen. Nach Angaben des Deutschen Wetterdienstes zeigen sich immer mehr Hitzewellen und Trockenheitsperioden hier in Deutschland. Die Folgen spürt jeder, mahnt Umweltminister Schneider. Wer einkaufen geht, soll in Zukunft häufiger einen digitalen einen Kassenbon bekommen. Das Bundeskabinett hat jetzt einen Gesetzentwurf des Finanzministeriums beschlossen. Danach sollen Papierbelege von 2028 an grundsätzlich durch digitale Belege ersetzt werden.
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1: Hey, Verkehrs-KI. Was ist los auf den Straßen?
2: Thieler Straße. Dichter Verkehr. Auf der A25 Richtung Geesthacht 3 Kilometer Stau. Zwischen Dreieck Südost und Neu-Allermöhe West. Und auf der A7 Richtung Flensburg 2 Kilometer Stau zwischen Waltershof und Othmarsch. Oh.
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3: Es ist Mittwochnachmittag. Ich freue mich, dass wir zusammen sind, aus rein egoistischen Gründen auch. Ich liebe ja auch gute Musik. Die Bee Gees haben wir gleich. How deep is your love? Casey and the Sunshine Band vorher und eine der wenigen, aber fantastischen 90er-Hits von Sophie B. Hawkins. Right beside you.

Einer der besten Oldies aller Zeiten bei der 80er, 90er Oldie-Antenne. Und es wird heute Nachmittag irgendwann noch ein Lieblings-Oldie laufen. Wir werden aber spielen noch. Wenn ihr aber hört, schnell eine WhatsApp schicken an die 0800 339 2000 und Daumen drücken. Es geht um eine Reise nach London im Oktober zur ABBA-Lasershow Voyage. Kann jederzeit passieren, vielleicht in der nächsten Stunde schon. Also bleibt gerne ein bisschen in der Nähe. Jetzt erstmal Happy Birthday Bruce Springsteen. Der hat die Show auch schon gesehen. Sommer 24, war ein großer Fan von. Wird 77 heute und hier ist sein größter Hit. Born in the USA bei der 80er, 90er Oldie-Antenne.

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13: Schönen guten Tag. Hamburg-Berlin, Flixtrain-Angebot wird ausgebaut. K.O.-Tropfen, Täter sollen härter bestraft werden. Wolken und Sonne bis 19 Grad. Bei Flixtrain, dem größten und oft auch deutlich günstigerem Konkurrenten der Deutschen Bahn, wird das Angebot ausgebaut. So ist ab dem kommenden Jahr ein Stundentakt zwischen Hamburg und Berlin geplant. Carolina Koplin.
14: Unternehmenschef Matthias Müller kündigt an, dass die Fahrzeit der grünen Züge dabei schneller sein wird als bei den ICE-Zügen des Wettbewerbers Deutsche Bahn. Flixtrain plant bis 2028 etwa eine Verdopplung der bisherigen Flotte, die bislang aus 16 Zügen besteht. Die zusätzlichen Züge sollen über mehr Komfort verfügen als die bisherigen. Es handelt sich dabei auch um umgerüstete, gebrauchte Fahrzeuge. Ab 2028 wächst die Flotte dann deutlich stärker, mit nach und nach 65 neu bestellten Hochgeschwindigkeitszügen vom Hersteller Talgo. Damit plant Flixtrain eine deutliche Expansion auf dem deutschen Markt.
13: Das heimliche Verabreichen von K.O.-Tropfen bei Sexualdelikten und Raub soll härter bestraft werden. Justizministerin Hubig bringt jetzt einen entsprechenden Gesetzentwurf in den Bundestag ein. Täter, die zum Beispiel Frauen mit K.O.-Tropfen wehrlos machen, sollen in Zukunft zu mindestens 5 Jahren Gefängnis verurteilt werden. Bisher gilt in der Regel nur eine Höchststrafe von 3 Jahren. Uli Reitinger.
15: Denn K.O.-Tropfen gelten bislang nicht als gefährliches Werkzeug. Das soll sich mit dem neuen Gesetz ändern. K.O.
8: K.O.-Tropfen und andere Mittel oder Substanzen, die geeignet sind, erhebliche Verletzungen oder erhebliche gesundheitliche Schäden herbeizuführen, wie es im Gesetzentwurf heißt, werden jetzt rechtlich so eingestuft wie eine Waffe oder ein gefährliches Werkzeug.
13: Nach Rekordständen in der vergangenen Woche gehen die Spritpreise aktuell zurück. Sowohl Diesel als auch Super E10 waren laut ADAC gestern im bundesweiten Tagesdurchschnitt billiger als am Vortag. Zumindest etwas. Claudia Wächter.
15: Wahnsinnig viel sparen können Autofahrer nicht, aber immerhin im Durchschnitt ist der Spritpreis um 1 bis 2 Cent gesunken im Vergleich zum Wochenanfang. Grund dafür sind wohl vor allem die Rohölpreise, die runtergegangen sind.
13: Morgen trifft die deutsche Nationalmannschaft im ersten Länderspiel nach der WM-Pleite auf die Niederlande. Noch vor dem Abflug nach Amsterdam hat in Herzogenaurach das Abschlusstraining auf dem Programm gestanden. Der neue Bundestrainer Jürgen Klopp spricht von Aufbruchstimmung.
16: Die Jungs haben alle Lust, also dementsprechend empfinden wir Aufbruchstimmung ganz bestimmt.
13: Und er betont,
16: bei einem positiven Vibes, die ganz bestimmt, vor allem bei uns jetzt hier da sind, wissen wir auch alle, dass wir Ergebnisse liefern müssen. Wir würden es gerne lange machen, um es lange zu machen, müssen wir sowas gut machen. Gut machen wird bedeuten, jeder kann eine Entwicklung sehen und Ergebnisse kommen über kurz oder lang. Im Idealfall kurz.
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21: Noch nicht mal Feierabend und wir drehen jetzt schon auf, als gäbe es kein Morgen. 1980, die Blues Brothers.

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Keine Kompromisse. Beziehung nur, wenn's perfekt ist. Ja, weil es das nicht gibt. Single seit 1926. Das nächste 80er Mixtape in einer Stunde hier am Mittwochnachmittag bei der 80er, 90er Oldie-Antenne. Jetzt einer der besten Oldie.

0: Meatloaf und wie er so gut Gefühle konnte, die ganz großen. Hier ist die 80er, 90er Uldi-Antenne. Es ist Mittwochnachmittag. Ich freue mich, dass ihr dabei seid in Richtung Feierabend. Jetzt mit dem 80er von Herbert Grönemeyer. Nächstes Jahr zweimal in der Waldbühne Berlin. Das will ich sehen.
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3: Viele Wolken hängen über uns. In Billstedt sind es 18 Grad, in Isarbruck 18 Grad. Heute bleibt's meist grau, dazu später ein paar Auflockerungen und im Nachtverlauf kommt auch mal leichter Regen dazu. In der Nacht sinken die Werte auf ungefähr 13 Grad. Morgen wird's etwas unruhig, mit etwas Sonne, Wolken und einzelnen Schauern, dazu höchstens 15 Grad.
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4: Mit Ines Wiese. Bei FlixTrain, dem größten und oft deutlich günstigeren Konkurrenten der Deutschen Bahn, wird das Angebot ausgebaut. So ist ab kommenden Jahr ein Stundentakt zwischen Hamburg und Berlin geplant. Wegen des Klimawandels haben Experten auf dem Extremwetterkongress hier in Hamburg zum Handeln aufgerufen. Nach Angaben des Deutschen Wetterdienstes zeigen sich immer mehr Hitzewellen und Trockenheitsperioden hier in Deutschland. Die Folgen spürt jeder, mahnt Umweltminister Schneider. Wer einkaufen geht, soll in Zukunft häufiger einen digitalen Kassenbon bekommen. Das Bundeskabinett hat jetzt einen Gesetzentwurf des Finanzministeriums beschlossen. Danach sollen Papierbelege von 2028 an grundsätzlich durch digitale Belege ersetzt werden.
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5: Hey, Verkehrs-KI, was ist los auf den Straßen?
6: Holsteiner Chaussee. Unfall zwischen Hörgensweg und Eidelstedt. Und auf der A25 Richtung Geesthacht zwischen Dreieck Südost und Neu-Allermöhe West. 3 Kilometer Stau. Oh,
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8: Kurz nach 16 Uhr am Mittwochnachmittag ABC haben wir gleich in der Playlist einer der größten Oldies aller Zeiten von den Jackson 5. Dazu ein One-Hit-Wonder aus den 90ern von Eagle Eye Cherry und die Eurythmics, die 80er.

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14: Schönen guten Tag. Extremwetterkongress, Appell der Experten, Sozialbetrug, Aktionsplan beschlossen, Wolken und Sonne bis 19 Grad. Wegen des Klimawandels haben Experten auf dem Extremwetterkongress hier in Hamburg dazu aufgerufen, zu handeln. Nach Erkenntnissen des Deutschen Wetterdienstes zeigen sich immer mehr Hitzewellen und Trockenheitsperioden in Deutschland. Die Hitzewelle ab Mitte Juni sei besonders intensiv gewesen. Thomas Thonfeld.
15: Rekordhitze von fast 42 Grad Ende Juni. Mit dem Klimawandel werden solche Hitzewellen immer wahrscheinlicher, sagen Experten. Die Folgen von Extremwetter spürt jeder, mahnt auch Umweltminister Schneider. Auch die Wirtschaftsleistung sinke an heißen Tagen. Deshalb macht sich Schneider auch dafür stark, eine Gemeinschaftsaufgabe, Klimaanpassung und Naturschutz ins Grundgesetz aufzunehmen, damit Bund und Länder mehr Handlungsmöglichkeiten bekommen.
14: Die Bundesregierung will klare Kante gegen Sozialbetrüger zeigen. Sie hat einen 10-Punkte-Plan gegen Sozialmissbrauch beschlossen. Kanzler Merz schreibt dazu auf X: Missbrauch geht zu Lasten aller, die arbeiten und einzahlen. Die Sozialsysteme dürften nicht ausgenutzt werden. Unter anderem soll Grundsicherung nicht länger an per Haftbefehl gesuchte Personen ausgezahlt werden. Hintermänner des organisierten Sozialleistungsmissbrauchs sollen strafrechtlich besser verfolgt, Opfer von Menschenhandel, Arbeitsausbeutung und Zwangsarbeit besser geschützt werden. Bei FlixTrain, dem größten und oft deutlich günstigeren Konkurrenten der Deutschen Bahn, wird das Angebot ausgebaut. So ist ab dem kommenden Jahr ein Stundentakt zwischen Hamburg und Berlin geplant. Carolina Koplin.
16: Unternehmenschef Matthias Müller kündigt an, dass die Fahrzeit der grünen Züge dabei schneller sein wird als bei den ICE-Zügen des Wettbewerbers Deutsche Bahn. FlixTrain plant bis 2028 etwa eine Verdopplung der bisherigen Flotte, die bislang aus 16 Zügen besteht. Die zusätzlichen Züge sollen über mehr Komfort verfügen als die bisherigen. Es handelt sich dabei auch um umgerüstete, gebrauchte Fahrzeuge. Ab 2028 wächst die Flotte dann deutlich stärker.
14: Morgen trifft die deutsche Nationalmannschaft im ersten Länderspiel nach der WM-Pleite auf die Niederlande. Noch vor dem Abflug nach Amsterdam hat in Herzogenaurach das Abschlusstraining auf dem Programm gestanden. Der neue Bundestrainer Jürgen Klopp spricht von Aufbruchstimmung.
17: Die Jungs haben alle Lust, also dementsprechend empfinden wir Aufbruchstimmung ganz bestimmt.
14: Und er betont,
17: bei einem positiven Vibes, die ganz bestimmt vor allem bei uns jetzt hier da sind, wissen wir auch alle, dass wir Ergebnisse liefern müssen. Wir würden es gerne lange machen, um es lange zu machen, müssen wir sowas gut machen. Gut machen wird bedeuten, jeder kann eine Entwicklung sehen und Ergebnisse kommen über kurz oder lang. Im Idealfall war kurz.
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21: Gute Laune um halb gibt's jede Stunde in dieser mit Mike and the Mechanics. Silent Running. James Bond Soundtrack haben wir dabei von Duran Duran. Und hier ist aus dem besten 80er Jahr ever Jump von Van Halen. Das war natürlich 1984.

Mike and the Mechanics im 80er Mixtape hier bei der 80er, 90er Oldie-Antenne am Mittwochnachmittag. Wunderschönes Cat Stevens Cover aus den 90ern jetzt von Mr. Big. Hier ist Wild World.

Katrina and the Waves bei der 80er, 90er Uldi-Antenne am Mittwochabend. Es ist gleich Feierabend und da sind doch die soften Töne auch mal ganz schön. Bisschen Kultur auch, denn Eric Carmen hat sich bei den Strophen an dem zweiten Klavierkonzert in C-Moll von Sergei Rachmaninow bedient. Das ist so ein Uldi, der findet hier auch nicht mehr statt. Ist aus 1901, aber hier ist die neuere Version 74 Jahre später. All by myself.

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11: Viele Wolken unterwegs. In Marmstorf sind es 18 Grad, in Rissen 18 Grad. Heute bleibt es meist grau mit dichten Wolken. Später mischen sich ein paar Regen- und Gewitterphasen dazwischen. Und zum Abend hin wird es unruhiger. In der Nacht sinkt

0: sinken die Werte auf ungefähr 13 Grad. Morgen bleibt es wechselhaft, mit Wolken und einzelnen Schauern. Dazu sind bis zu 15 Grad drin.
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3: Mit Ines Wiese. Schönen guten Tag. Berlin will seine Bewerbung um Olympische und Paralympische Spiele zurückziehen. Und das noch vor der finalen Abstimmung des Olympischen Sportbundes an diesem Samstag. Damit bleiben jetzt noch zwei Bewerber übrig, München und die Region Rhein-Ruhr. Mit dem Klimawandel werden Hitzewellen bei uns in Deutschland mit Temperaturen von fast 42 Grad wie im Juni immer wahrscheinlicher, sagen Experten. Sie haben auf dem zurzeit hier in Hamburg stattfindenden Extremwetterkongress dazu aufgerufen, zu handeln. Und die Bundesregierung will klare Kante gegen Sozialbetrüger zeigen. Sie hat einen 10-Punkte-Plan gegen Sozialmissbrauch beschlossen. Unter anderem soll Grundsicherung nicht länger an per Haftbefehl gesuchte Personen ausgezahlt werden. Hintermänner des organisierten Sozialleistungsmissbrauchs sollen strafrechtlich besser verfolgt werden.
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4: Hey, Verkehrs-KI, was ist los auf den Straßen?
5: Stresemannstraße, dichter Verkehr. Auf der A7 Richtung Flensburg zwischen Hausbruch und Othmarschen 5 Kilometer stockender Verkehr. Und auf der A25 Richtung Geesthacht zwischen Dreieck Südost und Neu-Allermühe West 3 Kilometer. Oh, oh,
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7: Mittwochnachmittag, kommt gut in den Feierabend. Wir starten in die Stunde mit dreimal You. You can get it if you really want. Vorher verkürzen wir auf You came. Und wir starten mit nur You. 10 Sharp aus den 90ern.

Jimmy Cliff bei der 80er, 90er Oldie-Antenne am Mittwochnachmittag. Einer der besten Oldies aller Zeiten und es ist der 23. September. 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Bryan Adams, Run to You.

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14: Ich bin Carolina Koplin. Schönen guten Tag. Und das sind zwei unserer Themen in dieser Sendung. Der Hamburger Senat will kräftig an Miete sparen. Und Hamburger Extremwetterkongress fordert zum Handeln auf. Das Wetter, Wolken und Sonne bis 19 Grad. Verkleinerte Büros und geteilte Schreibtische. Wegen der momentan schwierigen Finanz- bzw. Haushaltslage will der Senat hier in Hamburg in Zukunft Raum- und Mietkosten einsparen. Bis 2040 sollen 20% der Büroflächen reduziert werden. Nach den Worten von Finanzsenator Dressel wird die alte Amtsstube als Einzelbüro immer mehr der Vergangenheit angehören. Die Stadt setzt jetzt auf sogenannte Desk-Sharing-Modelle und Homeoffice. Hamburg gibt derzeit rund 1 Milliarde Euro jährlich für Mieten aus. Wegen des Klimawandels haben Experten auf dem Extremwetterkongress hier in Hamburg zum Handeln aufgerufen. Nach Erkenntnissen des Deutschen Wetterdienstes zeigen sich immer mehr Hitzewellen und Trockenheitsperioden in Deutschland. Die Hitzewelle ab Mitte Juni sei besonders intensiv gewesen. Thomas Thunfeld.
15: Rekordhitze von fast 42 Grad Ende Juni. Mit dem Klimawandel werden solche Hitzewellen immer wahrscheinlicher, sagen Experten. Die Folgen von Extremwetter spürt jeder, mahnt auch Umweltminister Schneider. Auch die Wirtschaftsleistung sinke an heißen Tagen. Deshalb macht sich Schneider auch dafür stark, eine Gemeinschaftsaufgabe, Klimaanpassung und Naturschutz ins Grundgesetz aufzunehmen, damit Bund und Länder mehr Handlungsmöglichkeiten bekommen.
14: Ihre Fahrkarte bitte. Auf diesen Satz sollten sich Fahrgäste morgen in Hamburg und Umgebung einstellen. Es findet wieder ein Prüfmarathon statt. Das heißt, es werden im gesamten HVV-Gebiet intensiv Fahrkarten kontrolliert. Solche Prüfungen finden immer wieder mal statt. Selten werden sie aber vorab angekündigt. 10 Verkehrsunternehmen machen beim Prüfmarathon mit. Darunter die Hochbahn, die S-Bahn, DB Regio oder etwa die AKN. Dem Hamburger Verkehrsverbund sind demnach allein im ersten Halbjahr durch das Fahren ohne Fahrkarte Verluste in Höhe von 16 Millionen Euro entstanden. Und apropos Bahnfahren, bei FlixTrain, dem größten und oft deutlich günstigeren Konkurrenten der Deutschen Bahn, wird das Angebot ausgebaut. So ist ab kommenden Jahr ein Stundentakt zwischen Hamburg und Berlin geplant. Ines Wiese.
16: Unternehmenschef Matthias Müller kündigt an, dass die Fahrzeit der Grünzüge dabei schneller sein wird als bei den ICE-Zügen des Wettbewerbers Deutsche Bahn. FlixTrain plant bis 2028 etwa eine Verdopplung der bisherigen Flotte, die bislang aus 16 Zügen besteht. Die zusätzlichen Züge sollen über mehr Komfort verfügen als die bisherigen. Es handelt sich dabei auch um umgerüstete, gebrauchte Fahrzeuge. Ab 2028 wächst die Flotte dann deutlich stärker mit nach und nach 65 neubestellten Hochgeschwindigkeitszügen vom Hersteller Talgo. Damit plant Flix eine deutliche Expansion auf dem deutschen Markt.
14: Zwei Kellnerinnen haben einem 78-jährigen Besucher des Münchner Oktoberfestes das Leben gerettet. Der Mann war zusammengebrochen, woraufhin die Frauen sofort mit einer Herzdruckmassage anfingen, bis der alarmierte Rettungsdienst übernahm. Der Mann konnte wiederbelebt werden. Diese Woche ist übrigens die bundesweite Woche der Wiederbelebung. Laut des UKE-Reanimationsbeauftragten Malte Isleib ist die nicht schwer. Man sucht sich den Mittelpunkt des Brustkorbes und drückt tief und gleichmäßig, etwa 100 Mal pro Minute. Viel falsch machen kann man demnach nicht.
17: Wenn Sie die Herz-Lungen-Wiederbelebung oder die Herzdruckmassage bei einem Menschen machen, der eigentlich noch wach ist oder nur schläft, dann wird das dem Menschen sehr wehtun und er wird aufwachen und sie davon abhalten. Aber es kann nichts Relevantes kaputt gehen, was das Leben des Menschen nachhaltig beeinflusst.
14: Das heimliche Verabreichen von K.O.-Tropfen bei Sexualdelikten und Raub soll härter bestraft werden. Justizministerin Hubig bringt jetzt ihren entsprechenden Gesetzentwurf in den Bundestag ein. Täter, die zum Beispiel Frauen mit K.O.-Tropfen wehrlos machen, sollen in Zukunft zu mindestens 5 Jahren Gefängnis verurteilt werden. Bisher gilt in der Regel nur eine Höchststrafe von 3 Jahren. Uli Reitinger.
18: Denn K.O.-Tropfen gelten bislang nicht als gefährliches Werkzeug. Das soll sich mit dem neuen Gesetz ändern. K.O.-Tropfen und andere Mittel oder Substanzen, die geeignet sind, erhebliche Verletzungen oder erhebliche gesundheitliche Schäden herbeizuführen, wie es im Gesetzentwurf heißt, werden jetzt rechtlich so eingestuft wie eine Waffe oder ein gefährliches Werkzeug.
14: Nach Rekordständen in der vergangenen Woche gehen die Spritpreise aktuell zurück. Sowohl Diesel als auch Super E10 waren laut ADAC gestern im bundesweiten Tagesdurchschnitt billiger als am Vortag. Zumindest etwas. Claudia Wächter.
19: Wahnsinnig viel sparen können Autofahrer nicht, aber immerhin im Durchschnitt ist der Spritpreis um 1 bis 2 Cent gesunken im Vergleich zum Wochenanfang. Grund dafür sind wohl vor allem die Rohölpreise, die runtergegangen sind. Seit April dürfen die Tankstellen die Spritpreise nur noch um 12 Uhr raufsetzen und diese Regel, sagt der ADAC, müsse weg. Denn Sprit sei kein bisschen billiger geworden. Es gäbe nur größere Preisschwankungen über den Tag hinweg.
14: Wer einkaufen geht, soll künftig häufiger einen digitalen statt einen gedruckten Kassenbon bekommen. Dazu hat das Bundeskabinett einen Gesetzentwurf des Finanzministeriums beschlossen. Nach diesem sollen Papierbelege von 2028 an grundsätzlich durch digitale Belege ersetzt werden. Nochmal Claudia Wächter.
19: Oft landen sie auf dem Bürgersteig oder auf der Fußmatte im Auto. Die Kassenbons nerven einfach viele. Und auch Bundesfinanzminister Klingbeil findet, die Dinger sorgen für einen unnötigen Bürokratiewust und begünstigen Steuerhinterziehung. Deshalb also digital. Allerdings nicht alle müssen umstellen. Unternehmer zum Beispiel, die wenig Umsatz machen, die dürfen auch weiterhin Kassenbelege ausgeben.
14: 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Und das ist heute auch noch wichtig. Die Hamburger Polizei fahndet nach zwei Männern, die gestern gegen 22.30 Uhr in Bramfeld an der Berner Chaussee einen 76-Jährigen ausgeraubt haben. Sie sollen ihm das Smartphone aus der Hand geschlagen und damit geflüchtet sein. Der Rentner stürzte und verletzte sich leicht. Laut Beschreibung ist einer der Täter korpulent, der andere schlank. Beide sollen schwarze Nylonhandschuhe und eine medizinische Maske getragen haben. Und sie waren mit E-Scootern unterwegs. 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
27: Die Fine Young Cannibals haben wir gleich mit guter Laune. Vorher Kaylee Marillion und jetzt so ein bisschen Schmalz. Aber im besten Sinne, wo gibt's denn sonst noch solche Gefühle wie 1987? Dan Harrow, Don't Break My Heart.

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80er Mixtape hier bei der 80er, 90er Oldie-Antenne. 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Und als hätte ich's gewusst, hör mal, das klingt doch hier sehr nach ABBA.

Aaron Brands mit dem Titelsong aus Friends. Da gab es zuerst die Serie und den kurzen Teil des Songs im Vorspann halt. Ein Hit wurde erst danach und dann um ein paar Minuten natürlich verlängert, damit er genau richtig rein ins Radio passt. Zum Beispiel in dieses hier. Hier ist die 80er, 90er Oldie-Antenne am Mittwochnachmittag. Und hier ist einer der Top 5 Hits, wenn man Menschen fragt, was so einer der typischsten 80er-Jahres-Songs ist. Neben Billie Jean und Every Breath You Take zum Beispiel dieser hier. Aha, Take On Me.

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2: Viele Wolken unterwegs. Es sind 18 Grad in St. Georg, 17 in Farmsen. Heute bleibt es meist grau, später mischt sich noch etwas Regen dazu und zum Abend hin wird es insgesamt etwas unruhiger. In der Nacht sinken die Werte auf ungefähr 13 Grad. Morgen bleibt es überwiegend bewölkt und mit bis zu 15 Grad eher frisch.
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3: Mit Ines Wiese. Schönen guten Tag. Berlin will seine Bewerbung um Olympische und Paralympische Spiele zurückziehen. Und das noch vor der finalen Abstimmung des Olympischen Sportbundes an diesem Samstag. Damit bleiben jetzt noch zwei Bewerber übrig, München und die Region Rhein-Ruhr. Mit dem Klimawandel werden Hitzewellen bei uns in Deutschland mit Temperaturen von fast 42 Grad wie im Juni immer wahrscheinlicher, sagen Experten. Sie haben auf dem zurzeit hier in Hamburg stattfindenden Extremwetterkongress dazu aufgerufen, zu handeln. Und die Bundesregierung will klare Kante gegen Sozialbetrüger zeigen. Sie hat einen 10-Punkte-Plan gegen Sozialmissbrauch beschlossen. Unter anderem soll Grundsicherung nicht länger an per Haftbefehl gesuchte Personen ausgezahlt werden. Hintermänner des organisierten Sozialleistungsmissbrauchs sollen strafrechtlich besser verfolgt werden.
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4: Hey, Verkehrs-KI, was ist los auf den Straßen?
5: Auf der A7 Richtung Flensburg steht zwischen Schnelsen Nord und Quickborn ein defektes Fahrzeug. Und auf der A7 Richtung Flensburg zwischen Waltershof und Othmarschen 4 Kilometer Stau. Auf der A25 Richtung Geesthacht zwischen Dreieck Südost und Neu-Allermühe West 2 Kilometer Stau. Oh, oh, oh.
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6: Nach 18 Uhr am Mittwochnachmittag. Ein ganz großer begleitet uns gleich durch den Abend. Hotel California natürlich. Der gehört in die Playlist. Wieder Stau zum Feierabendverkehr, nur eben in sehr, sehr schön. Vorher John Cicada mit Sommervibes aus den 90ern. Und hier ist Filmmusik aus Ghostbusters mit Ray Parker Jr.

0: er läuft, ist immer alles mal ein paar Minuten gut, oder? Ist doch einfach der beste Song ever. Einer der besten Songs ever, klar. Hier ist die 80er, 90er Oldie-Antenne. Am Mittwochnachmittag ist ja keine Olympiade, kein Wettbewerb. Noch so ein Knaller, nämlich gleich. Auch ganz soft von den Beatles. Außerdem Sting mit seinen Fields of Gold nach einem Hit, der bis heute für sehr viel Gedränge auf dem Dancefloor sorgt. Auch wenn man die ersten 40 Sekunden mehr oder weniger nur rumsteht und singend mit den Armen in der Luft dramatisch hin und her schwingt.
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15: Und schönen guten Tag. 10-Punkte-Plan gegen Sozialbetrug beschlossen. Geld für Hamburgs Schwimmbäder. Mehr Wolken als Sonne, 18 Grad. Die Bundesregierung will Sozialmissbrauch bei uns im Land bekämpfen. Dazu hat das Bundeskabinett einen 10-Punkte-Plan beschlossen. Claudia Wächter.
16: Ein Geschäftsmodell der Kriminellen. Sie pferchen Leute in Schrottimmobilien und kassieren dann illegal Sozialleistungen. Wir ändern das, sagt Dobrindt. Auch verurteilte Straftäter, die untergetaucht sind, bekommen keine Leistungen mehr. Und der Datenaustausch zwischen den Behörden soll verbessert werden. Der funktioniert bisher nämlich nicht. Kurz, es geht bei dem Aktionsplan um viel Geld, das dem Staat durch die Lappen geht, aber auch um mehr Gerechtigkeit.
15: Gute Nachricht für unsere Stadt. Hamburg bekommt vom Bund für die Sanierung von 5 Schwimm- und sogenannten Leerschwimmbecken hier in der Stadt knapp 4 Millionen Euro. Das hat der Haushaltsausschuss des Bundestages beschlossen. Leerschwimmbecken sind von zentraler Bedeutung. Sie ermöglichen in den Stadtteilen eine sichere Schwimmausbildung für Kinder, Schulen und Vereine. Wer einkaufen geht, soll in Zukunft häufiger einen digitalen Kassenbon bekommen. Dazu hat das Bundeskabinett einen Gesetzentwurf des Finanzministeriums beschlossen. Demnach sollen Papierbelege von 2028 an grundsätzlich durch digitale Belege ersetzt werden. Noch einmal Claudia Wächter.
16: Bundesfinanzminister Klingbeil findet, die Dinger sorgen für einen unnötigen Bürokratiewust und begünstigen Steuerhinterziehung. Deshalb also digital. Allerdings nicht alle müssen umstellen. Unternehmer zum Beispiel, die wenig Umsatz machen, die dürfen auch weiterhin Kassenbelege ausgeben.
15: Die Hauptstadt steigt aus. Kurz vor der finalen Abstimmung des Olympischen Sportbundes an diesem Samstag will Berlin seine Bewerbung um Olympische und Paralympische Spiele zurückziehen. Die Chancen auf einen Zuschlag für die Hauptstadt hatten sich bereits in den letzten Tagen stark verschlechtert, nachdem sich die Siegerin der Berlin-Wahl, Elif Eralp von den Linken, klar gegen die Spiele in Berlin ausgesprochen hatte und die Evaluierungskommission Berlin auf dem letzten Platz eingeordnet hat. Damit bleiben jetzt noch zwei Bewerber übrig, München und die Region Rhein-Ruhr. Morgen trifft die deutsche Nationalmannschaft im ersten Länderspiel nach der WM-Pleite auf die Niederlande. Noch vor dem Abflug nach Amsterdam hat in Herzogenaurach das Abschlusstraining auf dem Programm gestanden. Der neue Bundestrainer Jürgen Klopp spricht von Aufbruchstimmung.
17: Die Jungs haben alle Lust, also dementsprechend empfinden wir Aufbruchstimmung ganz bestimmt.
15: Und er betont,
17: bei einem positiven Vibes, die ganz bestimmt vor allem bei uns jetzt hier da sind, wissen wir auch alle, dass wir Ergebnisse liefern müssen. Wir würden es gerne lange machen, um es lange zu machen, müssen wir sowas gut machen. Gut machen wird bedeuten, jeder kann eine Entwicklung sehen und Ergebnisse kommen über kurz oder lang. Im Idealfall kurz.

Danny Wilson. Kein Typ ist der Name der Band. Mary's Prayer im 80er Mixtape bei der 80er, 90er Oldie-Antenne. Jetzt ein Hit, der ist wie ein Schatz. Der läuft gar nicht so oft und der ist so wunderbar. Da haben sich aber auch zwei gefunden. Dave Stewart von den Eurythmics und Candy Dulfer, Saxophon Queen. Hier ist Lily Was Here.

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2: Viele Wolken hängen am Himmel. 17 Grad in Blankenese, 17 im Schanzenviertel. Heute bleibt's erstmal eher grau, zwischendurch mischt sich noch etwas Regen rein, später wird es phasenweise etwas ruhiger und zum Abend hin wieder unbeständiger. In der Nacht gehen die Werte auf ungefähr 13 Grad runter. Morgen startet der Tag mit ein paar Regenschauern, danach gibt es auch mal trockenere Abschnitte und es werden bis zu 15 Grad.
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3: Ich bin Ursula Winkler. Wer einkaufen geht, soll künftig häufiger einen digitalen statt einen gedruckten Kassenbon bekommen. Dazu hat das Bundeskabinett einen Gesetzentwurf beschlossen. Demnach sollen Papierbelege ab 2028 grundsätzlich durch digitale Belege ersetzt werden.
4: Oft landen sie auf dem Bürgersteig oder auf der Fußmatte im Auto. Die Kassenbons nerven einfach viele. Und auch Bundesfinanzminister Klingbeil findet, die Dinger sorgen für einen unnötigen Bürokratiewust und begünstigen Steuerhinterziehung. Deshalb also digital. Allerdings nicht alle müssen umstellen. Unternehmer zum Beispiel, die wenig Umsatz machen, die dürfen auch weiterhin Kassenbelege ausgeben. Claudia Wächter, Nachrichtenredaktion.
3: Die USA haben den russischen Präsidenten Putin nach Angaben von Außenminister Rubio zum G20-Gipfel im Dezember in Miami eingeladen. Rubio sagte, man denke, dass dies eine gute Gelegenheit sei, damit Putin nicht nur mit US-Präsident Trump, sondern auch mit anderen Staats- und Regierungschefs ins Gespräch kommen könnte. Russland ist zwar offiziell noch G20-Mitglied, allerdings nahm Putin zuletzt 2019 physisch an einem Gipfeltreffen teil, vor Beginn der russischen Invasion in der Ukraine. Gegen den früheren Hollywood-Filmmogul Harvey Weinstein sind in einem neu aufgerollten Verfahren wegen Sexualverbrechen 15 Jahre Haft verhängt worden. Das berichten mehrere US-Medien. Der 74-Jährige sitzt bereits seit Jahren im Gefängnis.
5: Der einst machtvolle Medienmogul nutzte seinen Einfluss in der Branche, um unzählige Frauen sexuell zu missbrauchen. Die Staatsanwaltschaft hatte in diesem Fall 20 Jahre Haft gefordert, aber auch das jetzt verhängte Strafmaß setzt ein Zeichen. In anderen Verfahren war Weinstein auch schon für schuldig befunden und zu langen Haftstrafen verurteilt worden. Der gesundheitlich schwer angeschlagene Weinstein hat die Vorwürfe stets bestritten. Die Aufdeckung seiner Verbrechen hatte die MeToo-Bewegung ins Rollen gebracht. Tina Eck, USA.
3: Kurz vor der Entscheidung über den deutschen Olympiakandidaten wollen die Planer in Berlin ihre zunehmend aussichtslose Bewerbung offiziell zurückziehen. Das geht aus dpa-Informationen hervor. Der Senat bezog dazu zunächst keine Stellung. Am Samstag will der Deutsche Olympische Sportbund entscheiden. Im Rennen sind noch München und die Region Köln-Rhein-Ruhr.
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6: Hey, Verkehrs-KI. Was ist los auf den Straßen?
7: Auf der A7 Richtung Flensburg steht zwischen Schnelsen Nord und Quickborn ein defektes Fahrzeug.
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1: Und hier ist Gerlinde Jannicke.
9: Mittwochabend willkommen allen, die gerade erst dazugeschaltet haben, entweder ganz neu oder für heute das erste Mal, bis sie den Feierabend genießen. Machen wir gleich mit einem der besten Oldies aller Zeiten von den Rubettes. Ultravox sind dabei und hier sind die 90er Vibes mit Britney. Hier ihr allererster und allergrößter Hit, Baby, One More Time.

besten Oldies aller Zeiten hier bei der 80er, 90er Oldie-Antenne. 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Wer die Show übrigens liebt, er war schon da, 2024, ist Bruce Springsteen. Der hat da richtig aber gefeiert. Heute hat er Geburtstag, Happy 77. Wir feiern unsere Stars mit ihren Hits. Hier sind die 80er, The River.

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3: Gute Laune zum Start in die Runde. Haben auch gleich was Softes von Michael Jackson dabei und was intensiv Sehnsuchtsvolles von Foreigner. Aber los geht's eben mit Urlaubsgefühl, Feierabend oder Wochenendgefühl. Halt Wohlfühlgefühl. Hier sind die Four Tops.

That was yesterday bei der 80er, 90er Oldie-Antenne im 80er Mixtape für diese Stunde. Jetzt einer der besten Oldies aller Zeiten, eine Band aus Südafrika. Klang ein bisschen wie ABBA. Zwei große Hits hatten sie. Einer hieß Substitute und den anderen hören wir jetzt. Hier sind Cloud.

Die Pet Shop Boys, sehr wieder eh bei der 80er, 90er Oldie-Antenne. Auch eine Band, die fleißig tourt und so frisch ist wie gerade erfunden. Kommt bestimmt auch bald wieder zu uns. Wohnen ja vor allem auch in Berlin, wenn sie nicht gerade in London wohnt. Das sind Pendler. Toto haben wir jetzt in der Playlist auf dem Mittwoch Feierabend mit ein.

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5: Viele Wolken liegen über uns. Es sind 16 Grad in Söldorf, 15 in Wilhelmsburg. Heute Abend bleibt es meist grau und später mischt sich auch mal etwas Regen dazu, bevor es in der Nacht weiter unruhig und eher nass bleibt. In der Nacht sinken die Werte auf ungefähr 13 Grad. Morgen geht's mit vielen Wolken weiter. Dazu gibt's immer wieder Schauer und bis zu 15 Grad.
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6: Ich bin Ursula Winkler. Beim Thema K.O.-Tropfen wären höhere Strafen aus Sicht von Bundesjustizministerin Hubig ein Mittel zur Abschreckung. Aktuell arbeitet die Bundesregierung an entsprechenden Plänen. Der Bundestag hat darüber erstmals beraten.
7: K.O.-Tropfen, die sollen demnächst als Waffe eingestuft werden. Und das würde dann bedeuten 5 Jahre Knast, mindestens. Für jeden, der solche Mittel einsetzt, um zu vergewaltigen oder andere auszurauben. Außerdem soll auch was im Vorfeld passieren, zum Beispiel in Clubs. Stichwort bessere Prävention. Das Ziel ist, Frauen besser zu schützen. Nach dem Motto, nicht Betroffene müssen sich schämen, sondern die Täter. Claudia Wächter, Nachrichtenredaktion.

0: Die USA haben den russischen Präsidenten Putin nach Angaben von Außenminister Rubio zum G20-Gipfel im Dezember in Miami eingeladen. Rubio sagte, man denke, dass dies eine gute Gelegenheit sei, damit Putin nicht nur mit US-Präsident Trump, sondern auch mit anderen Staats- und Regierungschefs ins Gespräch kommen könnte. Russland ist zwar offiziell noch G20-Mitglied, allerdings nahm Putin zuletzt 2019 physisch an einem Gipfeltreffen teil, vor Beginn der russischen Invasion in der Ukraine. Beim angeschlagenen Autobauer Volkswagen steht der nächste Showdown an. In einer Woche treffen sich Vertreter des Unternehmens, der IG Metall und des Betriebsrats zu einem sogenannten Überprüfungsgespräch in Hannover. Dabei soll es um die Frage gehen, ob und wie VW die Zusagen an die Belegschaft weiter einhält.
1: Der aktuelle Tarifvertrag ist vor 2 Jahren hart erkämpft worden. Erst nach Warnstreiks und einem einwöchigen Verhandlungsmarathon haben sich alle Seiten geeinigt. VW sagte damals zu, keine Werke zu schließen und Investitionen an den deutschen Standorten zu tätigen. Doch seitdem ist die Krise in der Autobranche schlimmer geworden. Der Konzern hat seinen Sparkurs deutlich verschärft. IG Metall und Betriebsrat zweifeln deshalb an den Zusagen und wollen die Bosse zur Rede stellen. Vertragstreue sei keine Einbahnstraße. Thomas Bremser, Nachrichtenredaktion.
0: Kurz vor der Entscheidung über den deutschen Olympiakandidaten wollen die Planer in Berlin ihre zunehmend aussichtslose Bewerbung offiziell zurückziehen. Das geht aus dpa-Informationen hervor. Der Senat bezog dazu zunächst keine Stellung. Am Samstag will der Deutsche Olympische Sportbund entscheiden. Im Rennen sind noch München und die Region Köln-Rhein-Ruhr.
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3: Hey, Verkehrs-KI, was ist los auf den Straßen?
4: Keine Meldungen. Gute Fahrt, Lotte. Oh.

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6: Viele Wolken, dazu bleibt es heute Abend noch ruhig. In der Hafencity sind es 17 Grad, in Winterhude 15 Grad. Später ziehen aus der Wolkenmasse immer wieder ein paar Schauer durch. Gegen Mitternacht wird's nasser und in der zweiten Nachthälfte lockert es zwischendurch kurz auf, bevor am Morgen wieder einzelne Schauer dabei sind. In der Nacht gehen die Werte auf ungefähr 12 Grad zurück. Morgen bleibt es wechselhaft mit vielen Wolken und nur kurzen sonnigen Momenten. Dazu maximal 16 Grad.
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7: Ich bin Ursula Winkler. Die Bundesregierung will sozialen Missbrauch eindämmen. Dazu hat das Bundeskabinett einen 10-Punkte-Aktionsplan beschlossen. Bundesinnenminister Dobrindt sagte, man zeige klare Kante gegen Missbrauch und Betrug. Auch gegen kriminelle Strukturen, die sich den Staat zur Beute machten.
8: Ein Geschäftsmodell der Kriminellen, sie pferchen Leute in Schrottimmobilien und kassieren dann illegal Sozialleistungen. Wir ändern das, sagt Dobrindt. Auch verurteilte Straftaten.

0: Täter, die untergetaucht sind, bekommen keine Leistungen mehr. Und der Datenaustausch zwischen den Behörden soll verbessert werden. Der funktioniert bisher nämlich nicht. Kurz, es geht bei dem Aktionsplan um viel Geld, das dem Staat durch die Lappen geht, aber auch um mehr Gerechtigkeit. Claudia Wächter, Nachrichtenredaktion.
1: Die USA haben den russischen Präsidenten Putin nach Angaben von Außenminister Rubio zum G20-Gipfel im Dezember in Miami eingeladen. Rubio sagte, man denke, dass dies eine gute Gelegenheit sei, damit Putin nicht nur mit US-Präsident Trump, sondern auch mit anderen Staats- und Regierungschefs ins Gespräch kommen könnte. Russland ist zwar offiziell noch G20-Mitglied, allerdings nahm Putin zuletzt 2019 physisch an einem Gipfeltreffen teil, vor Beginn der russischen Invasion in der Ukraine. Gegen den früheren Hollywood-Filmmogul Harvey Weinstein sind in einem neu aufgerollten Verfahren wegen Sexualverbrechen 15 Jahre Haft verhängt worden. Das berichten mehrere US-Medien. Der 74-Jährige sitzt bereits seit Jahren im Gefängnis.
2: Der einst machtvolle Medienmogul nutzte seinen Einfluss in der Branche, um unzählige Frauen sexuell zu missbrauchen. Die Staatsanwaltschaft hatte in diesem Fall 20 Jahre Haft gefordert, aber auch das jetzt verhängte Strafmaß setzt ein Zeichen. In anderen Verfahren war Weinstein auch schon für schuldig befunden und zu langen Haftstrafen verurteilt worden. Der gesundheitlich schwer angeschlagene Weinstein hat die Vorwürfe stets bestritten. Die Aufdeckung seiner Verbrechen hatte die MeToo-Bewegung ins Rollen gebracht. Tina Eck, USA.
1: Kurz vor der Entscheidung über den deutschen Olympiakandidaten wollen die Planer in Berlin ihre zunehmend aussichtslose Bewerbung offiziell zurückziehen. Das geht aus dpa-Informationen hervor. Der Senat bezog dazu zunächst keine Stellung. Am Samstag will der Deutsche Olympische Sportbund entscheiden. Im Rennen sind noch München und die Region Köln-Rhein-Ruhr.
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4: Hey, Verkehrs-KI, was ist los auf den Straßen?
5: Auf der A261 Richtung Buchholzer Dreieck steht zwischen Tötensen und Buchholzer Dreieck ein defektes Fahrzeug. Oh.

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5: Leichter Regen läuft gerade durch. Es sind 16 Grad in Eimsbüttel, 15 in Osdorf. Heute bleibt's wechselhaft mit weiteren Schauern, zwischendurch mal etwas freundlicher. Aber der Himmel macht immer wieder dicht. In der Nacht sinken die Werte auf ungefähr 13 Grad. Morgen geht es oft grau weiter, dazu nur einzelne Auflockerungen und bis zu 15 Grad.
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6: Ich bin Tine Klimach. Die Bundesregierung hat einen 10-Punkte-Plan gegen Sozialmissbrauch beschlossen.

0: Bundeskanzler Friedrich Merz schrieb dazu auf X: Missbrauch geht zu Lasten aller, die arbeiten und einzahlen. Unter anderem soll Grundsicherung nicht länger an per Haftbefehl gesuchte Personen ausgezahlt werden. Wirksamer bekämpft werden sollen auch ausbeuterische Geschäftsmodelle mit sogenannten Schrottimmobilien. Die USA haben den russischen Präsidenten Putin zum G20-Gipfel im Dezember in Miami eingeladen. Das sagte Außenminister Rubio am Rande der UN-Vollversammlung in New York. Die USA hofften, dass Putin diese Einladung annehmen werde.
1: Der G20-Gipfel wäre eine gute Gelegenheit, Putin nicht nur mit US-Präsident Trump, sondern auch mit anderen Staats- und Regierungschefs in Kontakt zu bringen. Den USA ist offensichtlich daran gelegen, denn es herrscht Sorge, dass sich der Ukraine-Krieg ausweitet. Sabotageakte oder hybride Angriffe, Cyberattacken oder gezielt gestreute Falschinformationen könnten eine Eskalation auslösen, warnte US-Außenminister Rubio. Trump hatte Russland erst letzte Woche vorgeworfen, Verbündete der Ukraine schon lange anzugreifen. Im Fokus steht Polen. Aus den USA, Tina Eck.
0: In der Debatte um hohe Spritpreise bekommt die umstrittene 12-Uhr-Regel an den Tankstellen immer mehr Gegenwind. Der Bundesrat befasst sich am Freitag damit, die Tankregel wieder abzuschaffen. Auch der ADAC spricht sich dafür aus.
2: Seit April dürfen nur um 12 Uhr die Spritpreise erhöht werden. Die Regel ist seitdem umstritten, denn sie hat die Preise nicht gesenkt. Nur der Zeitpunkt, wann die Preise erhöht werden, steht seitdem fest. Die Tankstellen hätten wegen der Regel die Preise teilweise stärker erhöht als davor, sagt der ADAC. Zumindest gibt es eine gute Nachricht für Autofahrer. Die Spritpreise gehen nach Rekordwerten wieder etwas runter aktuell. Und ab dem 1. Oktober will die Bundesregierung ja die Steuern senken und erwartet dann eine Entlastung von bis zu 17 Cent pro Liter. Thomas Bremser, Nachrichtenredaktion.
0: Zum Sport. Kurz vor der Entscheidung über den deutschen Olympiakandidaten wollen die Planer in Berlin ihre zunehmend aussichtslose Bewerbung offiziell zurückziehen. Das geht aus dpa-Informationen hervor. Der Senat wollte das nicht kommentieren, lud aber für morgen zu einer Pressekonferenz ein. Am Samstag will der Deutsche Olympische Sportbund entscheiden. Im Rennen sind noch München und die Region Köln-Rhein-Ruhr.
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4: Hey, Verkehrs-KI, was ist los auf den Straßen?
5: Auf der A1 Richtung Lübeck, 1 Kilometer Stau zwischen Stillhorn und Dreieck Südost.
6: Oh.

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5: Mäßiger Regen gerade. Im Karolinenviertel sind es 15 Grad, in Bramfeld 14 Grad. Heute bleibt es noch wechselhaft mit weiteren Schauern. Zwischendurch lockert es etwas auf, später wird's ruhiger und meist grau. In der Nacht sinken die Werte auf ungefähr 12 Grad. Morgen startet es noch freundlich gemischt. Später dominiert wieder mehr Bewölkung. Dazu höchstens 15 Grad.
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6: Ich bin Tine Klimach. Die Bundesregierung will Sozialmissbrauch eindämmen. Dazu beschloss das Bundeskabinett einen Aktionsplan mit 10 Punkten. Wirksamer bekämpft werden sollen etwa sogenannte Schrottimmobilien. Bundesinnenminister Dobrindt will harte Kante zeigen.
7: Schrottimmobilien sind Immobilien, die in Teilen nicht bewohnbar wären. Die organisierte Kriminalität macht sich die zu eigen. Und suggeriert, dass hier Leistungsempfänger in einem hohen Zahl in diesen Immobilien untergekommen wären. Und so werden dann Mieteinnahmen kassiert.
6: Auch Teil des 10-Punkte-Plans, die Grundsicherung soll nicht länger an per Haftbefehl gesuchte Personen ausgezahlt werden. Wegen einer Drohnensichtung am Hauptstadtflughafen Berlin-Brandenburg ist der Flugbetrieb am Abend für 45 Minuten komplett eingestellt worden. Inzwischen sei die Sperrung bereits wieder aufgehoben worden, sagte eine Sprecherin des BER, der dpa. An keinem anderen deutschen Flughafen sind im ersten Halbjahr so viele Drohnen gesichtet worden wie am Hauptstadtflughafen BER. 28 solcher Flugobjekte wurden registriert, wie die deutsche Flugsicherung mitteilte. Im Jahr davor waren es insgesamt nur 8 Drohnensichtungen. Wegen des Klimawandels haben Experten auf dem Extremwetterkongress in Hamburg zum Handeln aufgerufen. Nach Erkenntnissen des Deutschen Wetterdienstes zeigen sich immer mehr Hitzewellen und Trockenheitsperioden in Deutschland. Die Hitzewelle ab Mitte Juni sei besonders intensiv gewesen.
8: Rekordhitze von fast 42 Grad Ende Juni. Mit dem Klimawandel werden solche Hitzewellen immer wahrscheinlicher, sagen Experten. Die Folgen von Extremwetter spürt jeder, mahnt auch Umweltminister Schneider. Auch die Wirtschaftsleistung sinke an heißen Tagen. Deshalb macht sich Schneider auch dafür stark, eine Gemeinschaftsaufgabe

0: Klimaanpassung und Naturschutz ins Grundgesetz aufzunehmen, damit Bund und Länder mehr Handlungsmöglichkeiten bekommen. Thomas Thonfeld, Nachrichtenredaktion.
1: Gegen den früheren Hollywood-Filmmogul Harvey Weinstein sind in einem neu aufgerollten Verfahren wegen eines Sexualverbrechens 15 Jahre Haft verhängt worden. Das berichten mehrere US-Medien. Der 74-jährige Weinstein ist bereits seit Jahren im Gefängnis. Das jetzt verhängte Strafmaß ist ein weiterer bedeutender Schritt in der seit Jahren andauernden Aufarbeitung von Sexualverbrechen. Es gab bereits mehrere Verfahren.
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3: Hey, Verkehrs-KI. Was ist los auf den Straßen?
4: Auf der A261 Richtung Buchholzer Dreieck steht zwischen Tötensen und Buchholzer Dreieck ein defektes Fahrzeug.
5: Oh.

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0: später wird es zeitweise etwas freundlicher und bis zu 15 Grad sind drin.
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2: Ich bin Tine Klimach. Die Bundesregierung will Sozialmissbrauch eindämmen. Dazu hat das Bundeskabinett einen 10-Punkte-Aktionsplan beschlossen. Bundesinnenminister Dobrindt sagte, man zeige klare Kante gegen Missbrauch und Betrug und gegen kriminelle Strukturen, die sich den Staat zur Beute machten.
3: Ein Geschäftsmodell der Kriminellen, sie pferchen Leute in Schrottimmobilien und kassieren dann illegal Sozialleistungen. Wir ändern das, sagt Dobrindt. Auch verurteilte Straftäter, die untergetaucht sind, bekommen keine Leistungen mehr. Und der Datenaustausch zwischen den Behörden soll verbessert werden. Der funktioniert bisher nämlich nicht. Kurz, es geht bei dem Aktionsplan um viel Geld, das dem Staat durch die Lappen geht, aber auch um mehr Gerechtigkeit. Claudia Wächter, Nachrichtenredaktion.
2: Eine Drohnensichtung am Hauptstadtflughafen sorgte für eine Einstellung des Flugverkehrs. Für 45 Minuten gab es keine Starts und Landungen mehr. Inzwischen sei die Sperrung bereits wieder aufgehoben, sagte eine Sprecherin. Es kam bei zahlreichen Flügen zu Verzögerungen bei Starts und Landungen. Die Sprecherin der Bundespolizei sagte, Mitarbeiter am Flughafen hätten die Drohne gesichtet. Es konnte aber keine gefunden werden. Dann sei der Flugverkehr wieder freigegeben worden. In der gerade beendeten Badesaison sind mehr Menschen in Deutschland ums Leben gekommen als im Sommer des Vorjahres. Zwischen Anfang Mai und dem Ende der Sommerferien ertranken 248 Menschen. 12 mehr als im gleichen Zeitraum 2025. Das teilte die Deutsche Lebensrettungsgesellschaft mit.
4: Alleine im Juni zählte die DLRG mehr als 100 Todesfälle. Nur 2003 gab es in einem Juni mehr Badetote. Eine Hitzewelle zog besonders viele Menschen ans Wasser. Besonders gefährdet sind Jugendliche und junge Männer zwischen 11 und 30 Jahren. Viele überschätzen sich, sind leichtsinnig, gehen Risiken ein und das, obwohl sie nicht oder nicht gut schwimmen können. Die meisten tödlichen Badeunfälle gab es in Bayern. Hier starben in diesem Sommer 61 Menschen. Uli Reitinger, Nachrichtenredaktion.
2: Die Europäische Kommission vergibt im Oktober rund 40.000 kostenlose Reisetickets durch Europa. Bewerben können sich 18-Jährige aus der EU und bestimmten assoziierten Ländern, wie die Fachstelle für internationale Jugendarbeit der Bundesregierung mitteilte. Für Teilnehmer aus Deutschland seien rund 7.000 Discover-EU-Tickets reserviert. Die Bewerbungsrunde läuft noch bis zum 15. Oktober.
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5: Hey, Verkehrs-KI, was ist los auf den Straßen?
6: Auf der A7 Richtung Flensburg steht zwischen Dreieck Nordwest und Schnelsen ein defektes Fahrzeug.
7: Oh.

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4: Viele Wolken und zwischendurch etwas Regen. 13 Grad in Fuhlsbüttel, 13 in Heimfeld. Heute bleibt es erstmal meist grau und zeitweise nass. Später beruhigt sich das Ganze wieder etwas mit nur kurzen trockenen Phasen und insgesamt wenig Bewegung. In der Nacht sinken die Werte auf ungefähr 11 Grad. Morgen wird's freundlicher mit mehr Sonne und bis zu 17 Grad.
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5: Ich bin Tine Klimach. Die USA haben den russischen Präsidenten Putin zum G20-Gipfel im Dezember in Miami eingeladen. Das sagte Außenminister Rubio am Rande der UN-Vollversammlung in New York. Die USA hofften, dass Putin diese Einladung annehmen werde.
6: Der G20-Gipfel wäre eine gute Gelegenheit, Putin nicht nur mit US-Präsident Trump, sondern auch mit anderen Staats- und Regierungschefs in Kontakt zu bringen. Den USA ist offensichtlich daran gelegen, denn es herrscht Sorge, dass sich der Ukraine-Krieg ausweitet. Sabotageakte oder hybride Angriffe, Cyberattacken oder gezielt gestreute Falschinformationen könnten eine Eskalation auslösen, warnte US-Außenminister Rubio. Trump hatte Russland erst letzte Woche vorgeworfen, Verbündete der Ukraine schon lange anzugreifen. Im Fokus steht Polen. Aus den USA, Tina Eck.
5: Gesetzlich versicherte Eltern können Krankengeld beantragen, wenn ein Kind unter 12 Jahren krank ist und sie deswegen nicht zur Arbeit gehen können. Aktuell sind es 15 Tage pro Jahr und Elternteil. Die Krankenkasse übernimmt und zahlt in der Regel 90% des Nettoverdienstes. Bundesgesundheitsminister Carsten Lindemann ist dafür, die Regelung wieder auf 10 Tage zu senken. Das sagte er im Bundestag.
7: Das ist eine Regel, die wir eingeführt haben während Corona, die es vorher auch nicht gab. Und wir insgesamt, glaube ich, als Politik gut daran tun, dass Sonderregeln, die es zu Corona gab, wieder zurückgenommen werden.
5: Lindemann wandte sich gegen Kritik. Es werden 10 Tage sein, mal 2 sind es 20 Tage im Jahr. Und das hatten wir auch in den ganzen Jahren vor Corona, sagte er. Die Bundesregierung hat einen 10-Punkte-Plan gegen Sozialmissbrauch beschlossen. Bundeskanzler Friedrich Merz schrieb dazu auf X: Missbrauch geht zulasten aller, die arbeiten und einzahlen. Unter anderem soll Grundsicherung nicht länger an per Haftbefehl gesuchte Personen ausgezahlt werden. Bestechung, bandenmäßiger Betrug und Urkundenfälschung. In mehreren Verfahren summierten sich die Strafen gegen Hendrik Holt auf fast 9 Jahren Gefängnis. Absitzen wollte der als Windkraftbetrüger bekannt gewordene Holt diese nicht. Ende August kehrte der 36-Jährige von einem genehmigten Ausgang nicht in die Justizvollzugsanstalt in Berlin zurück. Knapp einen Monat später wurde er nun in Dubai gefasst, wie die Staatsanwaltschaft Osnabrück mitteilte. Nach ihm war weltweit mit europäischem Haftbefehl gefahndet worden.
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8: Hey, Verkehrs-KI, was ist los auf den Straßen?
9: Auf der A7 Richtung Flensburg steht zwischen Dreieck Nordwest und Schnelsen ein defektes Fahrzeug. Oh.

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2: Viele Wolken unterwegs, dazu später auch ein paar Schauer. In Wandsbek sind es 13 Grad, in hoher Luft ebenfalls 13 Grad. Heute bleibt es erstmal grau, mit etwas Regen am Vormittag, später zwischendurch trocken, aber insgesamt eher zäh und wechselhaft. In der Nacht gehen die Werte auf ungefähr 11 Grad zurück. Morgen wird's freundlicher, mit mehr Sonne und bis zu 17 Grad.
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3: Ich bin Tine Klimach. In der Debatte um hohe Spritpreise bekommt die umstrittene 12-Uhr-Regel an den Tankstellen immer mehr Gegenwind. Der Bundesrat befasst sich am Freitag damit, die Tankregel wieder abzuschaffen. Auch der ADAC spricht sich dafür aus.
4: Seit April dürfen nur um 12 Uhr die Spritpreise erhöht werden. Die Regel ist seitdem umstritten, denn sie hat die Preise nicht gesenkt. Nur der Zeitpunkt, wann die Preise erhöht werden, steht seitdem fest. Die Tankstellen hätten wegen der Regel die Preise teilweise stärker erhöht als davor, sagt der ADAC. Zumindest gibt es eine gute Nachricht für Autofahrer. Die Spritpreise gehen nach Rekordwerten wieder etwas runter aktuell. Und ab dem 1. Oktober will die Bundesregierung ja die Steuern senken und erwartet dann eine Entlastung von bis zu 17 Cent pro Liter. Thomas Bremser, Nachrichtenredaktion.